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0: Heute ist Donnerstag, der 24. September und so kannst du deinen Abend ausklingen lassen. Im Museum Tengeli startet am 6. die Soundbar. Auch ab dem 6. findest du das Uptown DJ Lab in der Kaschemme. Am 6:30 ist im Kunsthaus Basel-Land die Eröffnung von Yannick Soland mit seiner Ausstellung «Walking on Rubber Eggshells». «First Gay Party» findet ab dem 7. in der Innenbar statt. Präsentiert wird es von Gay Basel. Auf die 8. siehst du in der Kaserne «Juk Miranda» mit «Gay Isa». Eine dokumentarische Performance über queere ArbeiterInnen aus Mosambik. Am 8:30 siehst du im Birdside Jazz Club das Basel Jazz Orchestra. Am 8:30 fährt der Film «Holy Mothers» an. Das im neuen Kino. Auch am 8:30 tritt im Schall und Rauch Magdalena Calidera Quartett im Rahmen vom Jazz-Kollektiv auf. Und «Beautiful», der Film, siehst du am 8:45 im Stadtkino.
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1: 202 Jahre und noch lange nicht fertig erzählt. Sommercasino feiert seinen Geburtstag. Sommercasino, oder einfach Soka genannt, hat in seiner langen Geschichte einiges erlebt. Soka war mal ein Gesellschafts- und Tanzhaus. Während dem Zweiten Weltkrieg sind dort geflüchtete Menschen untergebracht worden. Und 1962 ist Soka zum ersten Jugendhaus der Schweiz geworden. Dass die Villa in ihren 202 Jahren so unterschiedlich genutzt worden ist, sieht man eher mit der heutigen bunten, mit Graffiti besprühten Fassade gar nicht unbedingt an. Genau die bewegte Geschichte steht jetzt im Zentrum. Zum 202-jährigen Bestehen zeigt Soka die Ausstellung Memory and Voice auf Sommercasino. Und vom 24. bis 27. September wird der Geburtstag mit einem Mini-Festival gefeiert. Doch wie feiert man eigentlich einen Ort mit einer 202-jährigen Geschichte? Und wieso überhaupt die lustige Zahl 202?
2: Darüber haben wir uns auch sehr lange Gedanken gemacht und viele haben sich auch über die Zahl gewundert. Wie ja bekannt ist, hat im 2024 Junge Kultur Basel aufgehört und wir waren dann so im Betriebsaufbau und haben irgendwann gedacht so, oh Mann, 200 Jahre Sommercasino, damit muss man was machen, und haben dann dieses Jahr ausgewählt und wir möchten natürlich ein sehr diverses Programm. Uns lag aber auch sehr am Herzen, diese Geschichte mal nach außen zu tragen, weil viele kennen es als Jugendkulturort, aber was hier eigentlich wirklich passiert ist in so einer langen Zeit und wie oft dieses Haus Transformation hatte und wie viele Akteurinnen in diesem Haus waren, das ist, glaube ich, überhaupt nicht bekannt oder sehr wenigen Menschen bekannt.
1: 2024 hat sich der Verein Junge Kultur Basel aus dem Sommercasino zurückgezogen. Für einen Moment ist es unklar gewesen, wie und ob das Haus weiter genutzt wird. Gerade in den letzten Jahrzehnten war Soka aber ein Ort gewesen, wo junge Menschen ihre ersten Ausgangserfahrungen gemacht haben. Mit ihrer Band zum ersten Mal auf der Bühne gestanden sind oder ihre ersten DJ-Gigs hatten. Soka ist also auch eine niederschwellige Bühne für junge Kultur. Dass Soka weiterhin ein Ort ist, wo junge Menschen Sachen ausprobieren und Kultur selber gestalten können, dafür setzen sich auch die aktuellen BetrieberInnen ein.
2: Uns ist es extrem wichtig und das ist auch mitunter der Hauptbestandteil unseres Konzepts, weil wir der Auffassung sind, vor allem junge Menschen, die haben ganz oft Hemmschwellen, fehlendes Hintergrundwissen und wissen nicht so, also die haben mega tolle Projekte, aber wissen gar nicht so, wie kann ich die realisieren. Und um die Menschen unterstützen zu können, finden wir, hey, wir haben eine Infrastruktur, wir haben hier ganz viel Know-how und wünschen uns ganz fest, dass ganz viele junge Menschen hier ihre Projekte realisieren und würden das auch gerne weiterhin unbedingt so am Leben erhalten.
1: Sommercasino als Ort, wo junge Menschen auch ihre ganz persönliche Geschichte schreiben können. Und genau die persönlichen Geschichten stehen auch im Zentrum der Ausstellung Memory and Voice of Sommercasino. Lorena Prieto hat die Ausstellung kuratiert. Für sie ist wichtig, nicht nur historische Dokumente und Bilder zu zeigen, sondern auch die Erinnerungen der Menschen, die Soka erlebt und mitgebracht haben.
3: Okay, it happened in many ways. First of all, we did it through Instagram, WhatsApp, to our personal contacts and friends, and also they took the job to tell other people, and we all together tried to collect as much as we could.
1: Um dieser langen und ereignisreichen Geschichte gerecht zu werden, verbindet die Ausstellung Memory and Voice of Sommercasino ganz unterschiedliche Formen. Street Art, Collage, Video und interaktive Skulpturen treffen auf Bilder, Geschichten und historisches Archivmaterial. Die Ausstellung Memory and Voice of Sommercasino kannst du noch bis am 31. Oktober besuchen. Und der 202. Geburtstag vom Soka wird noch bis Sonntag, der 27. September gefeiert. Auf dem Programm stehen unter anderem Konzerte mit dem Rolli Frey, der Bettina Schelker und das Pferd, eine Jam-Session, eine 5-Lieber-Party und das Comeback von der legendären Tramli-Party. Das ganze Programm findest du auf der Webseite sommercasino.ch. Für Radio X, der Nahum Mikret.
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1: Heute ist Donnerstag, der 24. September, und so kannst du deinen Tag verbringen. «A Sad and Beautiful World» ist ein Film, welchen du am 20 vor 4 und am Viertel ab 8 im Kultkino Atelier siehst. Am 4:30 startet im Kunstmuseum die Führung für Lehrpersonen zu Van Gogh, Hodler und M. Kiobili. Im Naturhistorischen Museum siehst du die verschiedensten Ausstellungen, zum Beispiel Quagga und Dodo, über bedrohte oder ausgestorbene Tierarten. In Agosta Raica kannst du viel über die alten Römer lernen, zum Beispiel in der Ausstellung «Das perfekte Dinner – Römer, Macht und Müll». Die Monira Al-Qadiri mit Benzinfloats siehst du im Kunsthaus Baselland. «Laboring Bodies» ist im Museum Tengli ausgestellt. In der Kunsthalle ist Gilly Thal, Light und Airy ausgestellt. Studio Le Mercier im Heck stellt aus Threshold on the values we set and the limits we cross. Constellation ist eine Ausstellung, welche du in der Fondation Baylor siehst. Emil Ferris Between Selves siehst im Cartoon Museum. Nur noch für wenige Tage siehst du im Artstübli die Ausstellung Fragments of Conversation. Backjumps Still Life Issue Reality Check ist eine Ausstellung, welche du in der Collab Gallery in Weil am Rhein findest. Und Kult, Kultur, Kunst, jüdische Erfahrungen siehst du im Jüdischen Museum.

0: Heute ist Donnerstag, der 24. September und so kannst du deinen Abend ausklingen lassen. Im Museum Tengeli startet am 6. die Soundbar. Auch ab dem 6. findest du das Uptown DJ Lab in der Kaschemme. Am 6:30 ist im Kunsthaus Basel-Land die Eröffnung von Yannick Soland mit seiner Ausstellung «Walking on Rubber Eggshells». First Gay Party findet ab dem 7. in der Innenbar statt. Präsentiert wird es von Gay Basel. Auf die 8. siehst du in der Kaserne Juk Miranda mit Gay Isa. Eine dokumentarische Performance über queere ArbeiterInnen aus Mosambik. Am 8:30 siehst du im Birdside Jazz Club das Basel Jazz Orchestra. Am 8:30 fährt der Film Holy Mothers an. Das im neuen Kino. Auch um 8:30 tritt im Schall und Rauch die Magdalena Calidera Quartett im Rahmen vom Jazz-Kollektiv auf. Und Beautiful, der Film, siehst du am 8:45 im Stadtkino.
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2: 202 Jahre und noch lange nicht fertig erzählt. Sommercasino 14 Geburtstag. Sommercasino, oder einfach Soka genannt, hat in seiner langen Geschichte einiges erlebt. Soka war mal ein Gesellschafts- und Tanzhaus. Während dem Zweiten Weltkrieg sind dort geflüchtete Menschen untergebracht worden. Und 1962 ist Soka zum ersten Jugendhaus der Schweiz geworden. Dass die Villa in ihren 202 Jahren so unterschiedlich genutzt worden ist, sieht man eher mit der heutigen bunten, mit Graffiti besprühten Fassade gar nicht unbedingt an. Genau die bewegte Geschichte steht jetzt im Zentrum. Zum 202-jährigen Bestehen zeigt Soka die Ausstellung Memory and Voice auf Sommercasino. Und vom 24. bis 27. September wird der Geburtstag mit einem Mini-Festival gefeiert. Doch wie feiert man eigentlich einen Ort mit einer 202-jährigen Geschichte? Und wieso überhaupt die lustige Zahl 202?
3: Darüber haben wir uns auch sehr lange Gedanken gemacht und viele haben sich auch über die Zahl gewundert. Wie ja bekannt ist, hat im 2024 Junge Kultur Basel aufgehört und wir waren dann so im Betriebsaufbau und haben irgendwann gedacht so, oh Mann, 200 Jahre Sommercasino, damit muss man da was machen und haben dann dieses Jahr ausgewählt und wir möchten natürlich ein sehr diverses Programm, uns lag aber auch sehr am Herzen, diese Geschichte mal nach außen zu tragen, weil viele kennen es als Jugendkulturort, aber was hier eigentlich wirklich passiert ist in so einer langen Zeit und wie oft dieses Haus Transformation hatte und wie viele Akteurinnen in diesem Haus waren, das ist, glaube ich, überhaupt nicht bekannt oder sehr wenigen Menschen bekannt.
2: 2024 hat sich der Verein Junge Kultur Basel aus dem Sommercasino zurückgezogen. Für einen Moment ist es unklar gewesen, wie und ob das Haus weiter genutzt wird. Gerade in den letzten Jahrzehnten ist Soka aber ein Ort gewesen, wo junge Menschen ihre ersten Ausgangserfahrungen gemacht haben. Mit ihrer Band zum ersten Mal auf der Bühne gestanden sind oder ihre ersten DJ-Gigs hatten. Soka ist also auch eine niederschwellige Bühne für junge Kultur. Dass Soka weiterhin ein Ort ist, wo junge Menschen Sachen ausprobieren und Kultur selber gestalten können, dafür setzen sich auch die aktuellen BetreiberInnen ein.
3: Uns ist es extrem wichtig und das ist auch ein, ja, mitunter der Hauptbestandteil unseres Konzepts, weil wir der Auffassung sind, vor allem junge Menschen, die haben ganz oft Hemmschwellen, fehlendes Hintergrundwissen und wissen nicht so, also die haben mega tolle Projekte, aber wissen gar nicht so, wie kann ich die realisieren. Und um die Menschen unterstützen zu können, finden wir, hey, wir haben eine Infrastruktur, wir haben hier ganz viel Know-how und wünschen uns ganz fest, dass ganz viele junge Menschen hier ihre Projekte realisieren und würden das auch gerne weiterhin unbedingt so am Leben erhalten.
2: Sommercasino als Ort, wo junge Menschen auch ihre ganz persönliche Geschichte schreiben können. Und genau die persönlichen Geschichten stehen auch im Zentrum der Ausstellung Memory and Voice of Sommercasino. Lorena Prieto hat die Ausstellung kuratiert. Für sie ist wichtig, nicht nur historische Dokumente und Bilder zu zeigen, sondern auch die Erinnerungen der Menschen, die Soka erlebt und mitgebracht haben.
4: Okay, it happened in many ways. First of all, we did it through Instagram, WhatsApp, to our personal contacts and friends, and also they took the job to tell other people, and we all together tried to collect as much as we could.
2: Um dieser langen und ereignisreichen Geschichte gerecht zu werden, verbindet die Ausstellung Memory and Voice of Sommercasino ganz unterschiedliche Formen. Street Art, Collage, Video und interaktive Skulpturen treffen auf Bilder, Geschichten und historisches Archivmaterial. Die Ausstellung Memory and the Bilder, Geschichten und historisches Archivmaterial. Die Ausstellung Memory and the Bilder, Geschichten und historisches Archivmaterial. Die Ausstellung Memory and the Bilder, Geschichten und historisches Archivmaterial. Die Ausstellung Memory and the Voice of Sommercasino kannst du noch bis am 31. Oktober besuchen. Und der 202. Geburtstag vom Soka wird noch bis Sonntag, der 27. September gefeiert. Auf dem Programm stehen unter anderem Konzerte mit dem Rolli Frey, der Bettina Schelker und das Pferd, eine Jam-Session, eine Fünf-Lieber-Party und das Comeback von der legendären Tramli-Party. Das ganze Programm findest du auf der Webseite sommercasino.ch. Für Radio X, der Nahum Mikret.
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1: Heute ist Donnerstag, der 24. September, und so kannst du deinen Tag verbringen. «A Sad and Beautiful World» ist ein Film, welcher du am 20 vor 4 und am Viertel ab 8 im Kultkino Atelier siehst. Am 4:30 startet im Kunstmuseum die Führung für Lehrpersonen zu Van Gogh, Hodler und M. Kriobili. Im Naturhistorischen Museum siehst du die verschiedensten Ausstellungen, zum Beispiel Quagga und Dodo, über bedrohte oder ausgestorbene Tierarten. In Agosto Raica kannst du viel über die alten Römer lernen, zum Beispiel in der Ausstellung «Das perfekte Dinner – Römer, Macht und Müll». Die Monira Alcadiri mit Benzinfloats siehst du im Kunsthaus Baselland. «Laboring Bodies» ist im Museum Tangley ausgestellt. In der Kunsthalle ist Gilly Thal Light und Airy ausgestellt. Studio Le Mercier im Heck stellt aus Threshold on the values we set and the limits we cross. Constellation ist eine Ausstellung, welche du in der Fondation Baylor siehst. Emil Ferris Between Selves siehst im Cartoon Museum. Nur noch für wenige Tage siehst du im Artstübli die Ausstellung Fragments of Conversation. Backjumps, Still Life Issue, Reality Check ist eine Ausstellung, welche du in der Colab Gallery in Weil am Rhein findest. Und Kult, Kultur, Kunst, jüdische Erfahrungen siehst du im Jüdischen Museum.

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1: Der Producer vom ikonischen indonesischen Duo Gabo Modus Operandi hat vor kurzem sein neues Album E-Link veröffentlicht. Über 1,5 Stunden, 20 Songs und mit der Hilfe von der Physikalität von synthetischen Klängen erkundet der Kasimin fiktionelle Formen von Spiritualität. Wir hören schnelle, verzerrte elektronische Rhythmen, dichte Stimmsamples, dicke Synthi-Schichten und Einflüsse unter anderem von Ambient, Drum and Bass und Hardcore.

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1: Heute ist Donnerstag, der 24. September, und so kannst du deinen Tag verbringen. «A Sad and Beautiful World» ist ein Film, welcher du am 20 vor 4 und am Viertel ab 8 im Kultkino Atelier siehst. Am 4:30 startet im Kunstmuseum die Führung für Lehrpersonen zu Van Gogh, Hodler und M. Kriobili. Im Naturhistorischen Museum siehst du die verschiedensten Ausstellungen, zum Beispiel Quagga und Dodo, über bedrohte oder ausgestorbene Tierarten. In Agosta Raica kannst du viel über die alten Römer lernen, zum Beispiel in der Ausstellung «Das perfekte Dinner – Römer, Macht und Müll». Die Monira Al-Qadiri mit Benzinfloats siehst du im Kunsthaus Baselland. «Laboring Bodies» ist im Museum Tangley ausgestellt. In der Kunsthalle ist Gilly Thal Light und Airy ausgestellt. Studio Le Mercier im Heck stellt aus Threshold on the values we set and the limits we cross. Constellation ist eine Ausstellung, welche du in der Fondation Baylor siehst. Emil Ferris Between Selves siehst im Cartoon Museum. Nur noch für wenige Tage siehst du im Artstübli die Ausstellung Fragments of Conversation. Backjumps Still Life Issue Reality Check ist eine Ausstellung, welche du in der Colab Gallery in Weil am Rhein findest. Und Kult, Kultur, Kunst, jüdische Erfahrungen siehst du im Jüdischen Museum.

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1: 202 Jahre und noch lange nicht fertig erzählt. Sommercasino feiert seinen Geburtstag. Sommercasino, oder einfach Soka genannt, hat in seiner langen Geschichte einiges erlebt. Soka war mal ein Gesellschafts- und Tanzhaus. Während dem Zweiten Weltkrieg sind dort geflüchtete Menschen untergebracht worden. Und 1962 ist Soka zum ersten Jugendhaus der Schweiz geworden. Dass die Villa in ihren 202 Jahren so unterschiedlich genutzt worden ist, sieht man eher mit der heutigen bunten, mit Graffiti besprühten Fassade gar nicht unbedingt an. Genau die bewegte Geschichte steht jetzt im Zentrum. Zum 202-jährigen Bestehen zeigt Soka die Ausstellung Memory and Voice auf Sommercasino. Und vom 24. bis 27. September wird der Geburtstag mit einem Mini-Festival gefeiert. Doch wie feiert man eigentlich einen Ort mit einer 202-jährigen Geschichte? Und wieso überhaupt die lustige Zahl 202?
2: Darüber haben wir uns auch sehr lange Gedanken gemacht und viele haben sich auch über die Zahl gewundert. Wie ja bekannt ist, hat im 2024 Junge Kultur Basel aufgehört und wir waren dann so im Betriebsaufbau und haben irgendwann gedacht so, oh Mann, 200 Jahre Sommercasino, damit muss man was machen und haben dann dieses Jahr ausgewählt und wir möchten natürlich ein sehr diverses Programm und es lag aber auch sehr am Herzen, diese Geschichte mal nach außen zu tragen, weil viele kennen es als Jugendkulturort, aber was hier eigentlich wirklich passiert ist in so einer langen Zeit und wie oft dieses Haus Transformation hatte und wie viele Akteurinnen in diesem Haus waren, das ist, glaube ich, überhaupt nicht bekannt oder sehr wenigen Menschen bekannt.
1: 2024 hat sich der Verein Junge Kultur Basel aus dem Sommercasino zurückgezogen. Für einen Moment ist es unklar gewesen, wie und ob das Haus weiter genutzt wird. Gerade in den letzten Jahrzehnten ist Soka aber ein Ort gewesen, wo junge Menschen ihre ersten Ausgangserfahrungen gemacht haben. Mit ihrer Band zum ersten Mal auf der Bühne gestanden sind oder ihre ersten DJ-Gigs hatten. Soka ist also auch eine niederschwellige Bühne für junge Kultur. Dass Soka weiterhin ein Ort ist, wo junge Menschen Sachen ausprobieren und Kultur selber gestalten können, dafür setzen sich auch die aktuellen BetrieberInnen ein.
2: Uns ist es extrem wichtig und das ist auch mitunter der Hauptbestandteil unseres Konzepts, weil wir der Auffassung sind, vor allem junge Menschen, die haben ganz oft Hemmschwellen, fehlendes Hintergrundwissen und wissen nicht so, also die haben mega tolle Projekte, aber wissen gar nicht so, wie kann ich die realisieren. Und um die Menschen unterstützen zu können, finden wir, hey, wir haben eine Infrastruktur, wir haben hier ganz viel Know-how und wünschen uns ganz fest, dass ganz viele junge Menschen hier ihre Projekte realisieren und würden das auch gerne weiterhin unbedingt so am Leben erhalten.
1: Sommercasino als Ort, wo junge Menschen auch ihre ganz persönliche Geschichte schreiben können. Und genau die persönlichen Geschichten stehen auch im Zentrum von der Ausstellung Memory and Voice of Sommercasino. Lorena Prieto hat die Ausstellung kuratiert. Für sie war wichtig, nicht nur historische Dokumente und Bilder zu zeigen, sondern auch die Erinnerungen der Menschen, die Soka erlebt und mitgebracht haben.
3: Okay, it happened in many ways. First of all, we did it through Instagram, WhatsApp, to our personal contacts and friends, and also they took the job to tell other people, and we all together tried to collect as much as we could.
1: Um dieser langen und ereignisreichen Geschichte gerecht zu werden, verbindet die Ausstellung Memory and Voice of Sommercasino ganz unterschiedliche Formen. Street Art, Collage, Video und interaktive Skulpturen treffen auf Bilder, Geschichten und historisches Archivmaterial. Die Ausstellung Memory and the Voice of Sommercasino kannst du noch bis am 31. Oktober besuchen. Und der 202. Geburtstag vom Soka wird noch bis Sonntag, der 27. September gefeiert. Auf dem Programm stehen unter anderem Konzerte mit dem Rolli Frey, der Bettina Schelker und das Pferd, eine Jam-Session, eine Fünf-Lieber-Party und das Comeback von der legendären Tramli-Party. Das ganze Programm findest du auf der Webseite sommercasino.ch. Für Radio X, der Nahum Mückret.
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0: Heute ist Donnerstag, der 24. September und so kannst du deinen Abend ausklingen lassen. Im Museum Tengeli startet am 6. die Soundbar. Auch ab 6. findest du das Uptown DJ Lab in der Kaschemme. Am 6:30 ist im Kunsthaus Basel-Land die Eröffnung von Yannick Soland mit seiner Ausstellung «Walking on Rubber Eggshells». «First Gay Party» findet ab 7. in der Innenbar statt. Präsentiert wird es von Gay Basel. Auf die 8. siehst du in der Kaserne «Juk Miranda» mit «Gay Isa». Eine dokumentarische Performance über queere ArbeiterInnen aus Mosambik. Am 8:30 siehst du im Birdside Jazz Club das Basel Jazz Orchestra. Am 8:30 fährt der Film Holy Matters an. Das im neuen Kino. Auch am 8:30 tritt im Schall und Rauch Magdalena Calidera Quartett im Rahmen vom Jazz Kollektiv auf. Und Beautiful, der Film, siehst du am 8:45 im Stadtkino.
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Heute haben wir eine super durchmischte Auswahl an Songs, von Funk bis Indie-Pop, bis House und Techno. Wir fangen an mit der Funk-Soul-Band Wolfpack aus Kalifornien. Die Band hat sich in den letzten 10 Jahren ihren Erfolg mit unkonventionellen Mitteln erarbeitet. Seit Anfang veröffentlichen sie alle ihre Musik auf ihrem eigenen Label und sind eine der ersten Bands gesehen, die es geschafft hat, ohne grosse Managementfirma hinter sich, den Madison Square Garden auszuverkaufen. Seit ihrem letzten Album ist gar noch nicht so viel Zeit vergangen, aber in den letzten paar Wochen hat die Band einfach Singles veröffentlicht und ihr neues Album angekündigt, das «Decay of the Aura» wird heissen. Wenn das aber rauskommt, ist noch nicht klar. Die neueste Single ist am Dienstag rausgekommen und heisst «Give Me Something». Typisch für Wolfpack, der Song ist extrem groovig und trotzdem simpel. Lyrics hat fast keine, aber wenn man sie zum ersten Mal im Song hört, fahren sie ein. Es ist eine effektive Musik nach dem Prinzip so wenig wie möglich, so viel wie nötig. Hier ist «Give Me Something» von Wolfpack.

Das ist «Give Me Something» von Wolfpexy. Der nächste Song ist von einem Duo, das schon länger nichts mehr zusammen veröffentlicht hat. Und das auch zu gutem Grund. Charlotte Adigerie und Polis Popul sind nämlich beide vor kurzem älter geworden. Und das ist auch, um was es in ihrem neuesten Song «Goo Goo Gaga» geht. Charlotte und Polis schaffen es auch diesmal wieder seriös und gleichzeitig lustig zu sein. Oder beziehungsweise sich über ein Thema seriös auszudrücken und gleichzeitig Humor, Ironie und Absurdität nicht zu ignorieren. Sie behandeln Fragen um Verantwortung, das Gefühl vom Alleinsein oder Ängste, die mit der Verantwortung um ein Kind aufkommen können. Der Gesang ist klar und dramatisch und in passendem Kontrast zu der Produktion, die typisch für Polis Popul hochstehend ist. Auch das Musikvideo ist vielschichtig. Der Regisseur Leonard Madou referenziert im Video Folklore aus Kent, der Heimatstadt der beiden KünstlerInnen. In dieser Geschichte geht es um einen Gefangenen, der durch Hunger zum Tod verurteilt ist. Seine Tochter aber haltet ihn am Leben, indem sie ihn, wenn sie ihn gut besuchen, mit ihrer Muttermilch am Leben haltet. Die Geschichte sorgt für ein seltsames Bild und gemischte Gefühle, aber am besten schaut ihr und hört ihr selber. Hier ist «Goo Goo Gaga» von Charlotte Adigerie und Polis Popul.

Das ist Charlotte Adigéry und Polis Popul mit Goo Goo Gaga. Jetzt gehen wir in Richtung Techno, wenn auch sehr organisch klingendem. Space Drum Meditations aus Hamburg haben ihre neue Release SDM 008 für den 13. November angekündigt und die erste Single davon, Atine Tribe, ist jetzt schon zu hören. Atine Tribe ist schnell, düster und atmosphärisch mit hauptsächlich organisch klingenden perkussiven Klängen und esoterischen Texturen. Von Pfeifen über Regenmacher, dunklen Stimmsamples, aber dann auch ein 909. Das Ganze erinnert mich manchmal ein bisschen an freie, randomer Produktionen und ist in viel Hall und Reverb badet. Gesamthaft ein sehr stimmungsvoller, warmer, hypnotischer Song. Atine Tribe vom Hamburger Duo Space Drum Meditation.

Das war Space Drum Meditation mit ihrem neuen Song Attain Tribe. Der letzte Song heute ist ebenfalls schnell, aber in einer ganz anderen Stimmung. Der Producer James Bangura aus Washington DC hat nämlich ebenfalls eine neue EP angekündigt. Die heisst The Angst EP und kommt am 23. Oktober auf dem dänischen Label Tatelet Records raus. Der James Bangura ist Gründungsmitglied der Gruppe Black Rave Culture und ist in den letzten Jahren immer wieder präsenter geworden. Mit seiner Gruppe als Solo-Act und mit wiederkehrender Präsenz, zum Beispiel als Resident bei Kiosk Radio und Mixes auf Accelerate und Refuge Worldwide. Der Titelsong The Angst Tension Mix ist schon zu hören und er schafft eine wahnsinnige Spannung zwischen deepen Pads, dissonanten Synthi-Wellen und schnellen, treibenden Schichten an Hi-Hats zu erzeugen. Und mit dem Song verabschiede ich mich, The Angst Tension Mix von James Bangura. Mein Name ist Dion Monti und ihr hört frisch auf Radio X.

0: 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Heute ist Donnerstag, der 24. September, und so kannst du deinen Abend ausklingen lassen. Im Museum Tengeli startet am 6. die Soundbar. Auch ab dem 6. findest du das Uptown DJ Lab in der Kaschemme. Am 6:30 ist im Kunsthaus Basel-Land die Eröffnung von Yannick Soland mit seiner Ausstellung «Walking on Rubber Eggshells». First Gay Party findet am 7. in der Innenbar statt. Präsentiert wird's von Gay Basel. Auf die 8. siehst du in der Kaserne «Juk Miranda» mit «Gay Isa». Eine dokumentarische Performance über queere ArbeiterInnen aus Mosambik. Am 8:30 siehst du im Birdside Jazz Club das Basel Jazz Orchestra. Am 8:30 fährt der Film Holy Mothers an. Das im neuen Kino. Auch am 8:30 tritt im Schall und Rauch die Magdalena Calidera Quartett im Rahmen vom Jazz-Kollektiv auf. Und Beautiful, der Film, siehst du am 8:45 im Stadtkino.
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1: Der Producer vom ikonischen indonesischen Duo Gabo Modus Operandi hat vor kurzem sein neues Album E-Link veröffentlicht. Über 1,5 Stunden, 20 Songs und mit der Hilfe der Physikalität von synthetischen Klängen erkundet der Kasimin fiktionelle Formen von Spiritualität. Wir hören schnelle, verzerrte elektronische Rhythmen, dichte Stimmsamples, dicke Synthi-Schichten und Einflüsse unter anderem von Ambient, Drum and Bass und Hardcore.

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1: 202 Jahre und noch lange nicht fertig erzählt. Sommercasino feiert seinen Geburtstag. Sommercasino, oder einfach Soca genannt, hat in seiner langen Geschichte einiges erlebt. Soca war mal ein Gesellschafts- und Tanzhaus. Während dem Zweiten Weltkrieg sind dort geflüchtete Menschen untergebracht worden. Und 1962 ist Soca zum ersten Jugendhaus der Schweiz geworden. Dass die Villa in ihren 202 Jahren so unterschiedlich genutzt worden ist, sieht man eher mit der heutigen bunten, mit Graffiti besprühten Fassade gar nicht unbedingt an. Genau die bewegte Geschichte steht jetzt im Zentrum. Zum 202-jährigen Bestehen zeigt Soca die Ausstellung Memory and Voice auf Sommercasino. Und vom 24. bis 27. September wird der Geburtstag mit einem Mini-Festival gefeiert. Doch wie feiert man eigentlich einen Ort mit einer 202-jährigen Geschichte? Und wieso überhaupt die lustige Zahl 202?
2: Darüber haben wir uns auch sehr lange Gedanken gemacht und viele haben sich auch über die Zahl gewundert. Wie ja bekannt ist, hat im 2024 Junge Kultur Basel aufgehört und wir waren dann so im Betriebsaufbau und haben irgendwann gedacht so, oh Mann, 200 Jahre Sommercasino, damit muss man was machen, und haben dann dieses Jahr ausgewählt. Und wir möchten natürlich ein sehr diverses Programm, uns lag aber auch sehr am Herzen, diese Geschichte mal nach außen zu tragen, weil viele kennen es als Jugendkulturort, aber was hier eigentlich wirklich passiert ist in so einer langen Zeit und wie oft dieses Haus Transformation hatte und wie viele Akteurinnen in diesem Haus waren, das ist, glaube ich, überhaupt nicht bekannt oder sehr wenigen Menschen bekannt.
1: 2024 hat sich der Verein Junge Kultur Basel aus dem Sommercasino zurückgezogen. Für einen Moment ist es unklar gewesen, wie und ob das Haus weiter genutzt wird. Gerade in den letzten Jahrzehnten war Soca aber ein Ort gewesen, wo junge Menschen ihre ersten Ausgangserfahrungen gemacht haben. Mit ihrer Band zum ersten Mal auf der Bühne gestanden sind oder ihre ersten DJ-Gigs hatten. Soca ist also auch eine niederschwellige Bühne für junge Kultur. Dass Soca weiterhin ein Ort ist, wo junge Menschen Sachen ausprobieren und Kultur selber gestalten können, dafür setzen sich auch die aktuellen BetrieberInnen ein.
2: Uns ist es extrem wichtig und das ist auch mitunter der Hauptbestandteil unseres Konzepts, weil wir der Auffassung sind, vor allem junge Menschen, die haben ganz oft Hemmschwellen, fehlendes Hintergrundwissen und wissen nicht so, also die haben mega tolle Projekte, aber wissen gar nicht so, wie kann ich die realisieren. Und um die Menschen unterstützen zu können, finden wir, hey, wir haben eine Infrastruktur, wir haben hier ganz viel Know-how und wünschen uns ganz fest, dass ganz viele junge Menschen hier ihre Projekte realisieren und würden das auch gerne weiterhin unbedingt so am Leben erhalten.
1: Sommercasino als Ort, wo junge Menschen auch ihre ganz persönliche Geschichte schreiben können. Und genau die persönlichen Geschichten stehen auch im Zentrum von der Ausstellung Memory and Voice of Sommercasino. Lorena Prieto hat die Ausstellung kuratiert. Für sie ist wichtig, nicht nur historische Dokumente und Bilder zu zeigen, sondern auch die Erinnerungen der Menschen, die Soca erlebt und mitgebracht haben.
3: Okay, it happened in many ways. First of all, we did it through Instagram, WhatsApp, to our personal contacts and friends, and also they took the job to tell other people, and we all together tried to collect as much as we could.
1: Um dieser langen und ereignisreichen Geschichte gerecht zu werden, verbindet die Ausstellung Memory and Voice of Sommercasino ganz unterschiedliche Formen. Street Art, Collage, Video und interaktive Skulpturen treffen auf Bilder, Geschichten und historisches Archivmaterial. Die Ausstellung Memory and Voice of Sommercasino kannst du noch bis am 31. Oktober besuchen. Und der 202. Geburtstag vom Soca wird noch bis Sonntag, der 27. September gefeiert. Auf dem Programm stehen unter anderem Konzerte mit dem Rolli Frey, der Bettina Schelker und das Pferd, eine Jam-Session, eine Fünf-Lieber-Party und das Comeback von der legendären Tramli-Party. Das ganze Programm findest du auf der Webseite sommercasino.ch. Für Radio X, der Nahum Mikret. We'll be right back.
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0: Heute ist Donnerstag, der 24. September und so kannst du deinen Abend ausklingen lassen. Im Museum Tengeli startet am 6. die Soundbar. Auch ab dem 6. findest du das Uptown DJ Lab in der Kaschemme. Am 6:30 ist im Kunsthaus Basel-Land die Eröffnung von Yannick Soland mit seiner Ausstellung «Walking on Rubber Eggshells». «First Gay Party» findet ab dem 7. in der Innenbar statt. Präsentiert wird es von Gay Basel. Auf die 8. siehst du in der Kaserne «Juk Miranda» mit «Gay Isa». Eine dokumentarische Performance über queere ArbeiterInnen aus Mosambik. Am 8:30 siehst du im Birdside Jazz Club das Basel Jazz Orchestra. Am 8:30 fährt der Film Holy Mothers an. Das im neuen Kino. Auch am 8:30 tritt im Schall und Rauch Magdalena Calidera Quartett im Rahmen vom Jazz Kollektiv auf. Und Beautiful, der Film, siehst du am 8:45 im Stadtkino.
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0: X+. Willkommen zu X+, der Hintergrundsendung für Tiefgang und Talks zu gesellschaftlich wichtigen Themen hier auf Radio X. Am Mikrofon ist Janina Labhardt, heute in Kooperation mit dem Marktplatz 55+. Am Samstag, 19. September, war die Basler Markthalle voll mit Ständen und Besuchenden, weil der Marktplatz 55+ hat stattgefunden, intensiv frequentiert. Das Motto war Bewegung und Mobilität im Alter, weil das der Schlüssel für ein selbstbestimmtes, gesundes und sicheres Leben ist, steht in der Broschüre vom Marktplatz 55+. Im Salon der Markthalle hat es über den Tag verteilt 6 Vorträge über Bewegung und Mobilität im Alter gegeben. Radio X hat zugelost und Gelegenheit gehabt, von allen 6 Referentinnen das Wichtigste von ihren Vorträgen zu erfahren. In dieser Sendung hörst du im ersten Teil Anita Oswald von der Rheuma-Liga bei der Basel über Osteoporose und anschliessend durch Andreas Denneuer vom Begegnungszentrum Cura über Sturzprophylaxe und Haltungsoptimierung. Frau Anita Oswald, Sie sind bei der Rheuma-Liga bei der Basel und spezialisiert auf Osteoporose. Um was ist es gegangen in Ihrem Referat?
1: Wir dürfen einen Vortrag halten über Osteoporose, wie sie entsteht, welche Bewegung sinnvoll ist, dass überhaupt Bewegung sinnvoll ist. Und Ernährung bei Osteoporose haben wir auch noch kurz gestreift.
0: Eine Zahl hat mich sehr beeindruckt. Es geht um 82'000 Knochenbrüche pro Jahr in der Schweiz.
1: Das ist nicht nur pro Jahr in der Schweiz, sondern 82'000, die auf die Osteoporose zurückgehen.
0: Und das bedeutet, dass jede 4. Person einmal pro Jahr stürzt. Das ist enorm viel.
1: Ja, das weiss man, dass gerade bei Leuten im Pensionsalter eine von 4 pro Jahr mindestens einmal stürzt, was in Verbindung mit der Osteoporose besonders gefährlich kann sein.
0: Was sind denn die Warnsignale, die ich mal aufmerksam, vielleicht auch abklären lasse, dass ich Osteoporose habe?
1: Es ist so, dass Osteoporose an sich eine stille Krankheit ist. Sie macht nicht weh. Das heisst, man merkt gar nicht, dass man Osteoporose hat. Wenn man aber merkt, dass man Rückenschmerzen hat, die man nicht wirklich erklären kann, wenn man einen Rundrücken bekommt oder plötzlich kleiner wird, aber auch wenn man bei alltäglichen Bewegungen oder bei kleinen Stolperern schon sich etwas bricht, dann müsste man eine Abklärung auf Osteoporose machen.
0: Wenn man eine Abklärung gemacht hat und tatsächlich die Diagnose bekommen hat, wie geht es dann weiter?
1: Die ärztliche Fachperson wird dann anschauen, wie stark ausgeprägt die Osteoporose ist und dann eine geeignete Medikation verschreiben. Da gibt es unterschiedliche Medikamente, das wird auf den Fall angepasst. Dann wird es Calcium und Vitamin D höchstwahrscheinlich dazu verschrieben geben. Und die Empfehlungen sind dann, mit dem Bewegungsprogramm weiterzumachen, in der Ernährung allfällig etwas anzupassen. Und die ärztliche Fachperson wird weitere Empfehlungen auch geben. Man kann sich auch bei uns melden, dann kann man sich informieren über die Erkrankung und über mögliche Trainings bei Osteoporose.
0: Über Bewegung habe ich gelernt, man sollte stark sein, stabil und aufrecht. Was sind das für Übungen? Was bedeutet das für meinen Alltag?
1: Stark bezieht sich auf klassisches Krafttraining, weil unsere Knochen brauchen Anreiz aus dem Training, um wieder stärker zu werden und innen die Knochenstruktur wieder aufzubauen. Stabil bezieht sich vor allem auf Gleichgewichtsübungen. Für beides zusammen ist zum Beispiel Tanzen eine hervorragende Möglichkeit. Und aufrecht bezieht sich darauf, dass man auf seine Haltung achtet, möglichst gerade bleibt und damit auch den Rücken stärkt.
0: Neben der Bewegung hilft auch die gute, ausgewogene Ernährung.
1: Genau, es ist gerade bei der Osteoporose wichtig, dass man eine Ernährung hat, die einem wirklich füllt mit Nährstoffen. Speziell bei der Osteoporose ist es wichtig, dass man auf seine Kalziumzufuhr achtet, dass man auf seine Proteine achtet und das Vitamin D ist dort auch das Thema. Obwohl man das Vitamin D nicht so viel über Ernährung zu sich nehmen kann, Dort ist es wichtig, dass wir genug draussen sind, dass wir die Sonneneinstrahlung nutzen können, weil unser Körper kann Vitamin D über die Haut selber herstellen.
0: Darf ich zum Schluss noch eine persönliche Frage stellen? Sie selber haben auch Osteoporose, Anita Oswald. Was bedeutet das für Ihr Leben?
1: Ich bin eigentlich ein bisschen verschrocken mit der Diagnose, weil es hat einem so ein bisschen ein zerbrechliches Gefühl gegeben. Und für mich ist es neben der medizinischen Betreuung, die ich sehr gut empfunden habe, wichtig gewesen, das Vertrauen wieder in den Körper zu finden und in der Bewegung zu bleiben, mich auszuprobieren, vielleicht auch mit Sportarten, die ich vorher nicht so im Blick hatte, damit das Körpergefühl wieder so stabil wird und man weiss, man kann wieder Vertrauen in den eigenen Körper.
0: Haben Sie Angst vor Knochenbruch? Also jetzt erst recht, dass Sie zwar darauf achten, aber durch die Nervosität, durch die Unsicherheit stolpern Sie erst recht?
1: Spannenderweise nicht, weil das finde ich auch der Vorteil vom regelmäßigen Training. Es hilft beim Gleichgewicht. Das heisst, es passiert mir fast weniger, dass ich stürchle. Und es ist mehr mit dem Vertrauen, das man zurückgewinnt, merkt man, dass man auch sich in seiner Umwelt wieder sicherer bewegt.
0: Herzlichen Dank, Anita Oswald, für das Interview.
1: Vielen Dank Ihnen, merci.
0: Andreas De Neuer, du bist im Bewegungszentrum Cura, bist Personal Trainer und jetzt hast du gerade einen Vortrag gehalten über Sturzprophylaxe. Erstmal, wie kann man stürzen? Das tönt schon so schlimm, oder? Es ist nicht ein Fallen, sondern ein Sturz. Das tönt schon nach Schmerzen und Folgen. Wie kann man Stürze verhindern?
2: Ja, da sind ganz viele Elemente, die mitspielen. Einerseits eben die verschiedenen Risikofaktoren, die intrinsischen, die extrinsischen und die situativen. Also die inneren, äußeren Störfaktoren, sprich die inneren, wären dann gesundheitliche Baustellen. Sachen, die man nicht braucht, die inaktiv sind und sich durch das dann leider zurückbilden und abschwächen. Durch das wird man mal schon einmal unsicher auf den Beinen. Dann gibt es Stolperquellen, die im Alltag immer wieder neu auf dem Weg liegen, sprich eine zusammengerollte Teppichkante oder ein rutschiger Boden oder ein blendendes Licht. Und dann situativ zum Beispiel, halt, dass man dann aufkommt und gerade lossäckelt, wenn das Telefon schallt und dann geht das Blut in den Beinen und dann geht das Licht aus. Also es sind ganz viele Faktoren, die dort mitspielen. Einerseits geht es darum, dass man den Körper genug aktiv hält, also die Sinneswahrnehmungen auch immer wieder mal reizt, wie auf einem Bein mal stehen, die Skelettmuskeln zu kräftig, also die Beinmuskeln müssen stark sein, die Schnelligkeit muss vorhanden sein und da gibt es vom Training her ein unglaublich weitreichendes Palett an verschiedenen Ansatzmöglichkeiten, dass man wichtig aktiv bleibt, sich ein bisschen löst von der monotonen Alltagshaltung und dort seine eigenen Schwachstellen kennenlernt und dort aktiv gegensteuert.
0: Für einen Revator sehr ungewöhnlich haben wir interaktive Übung gemacht. Du hast das ganze Publikum aufgefordert, aufzustehen und für 45 Sekunden eine Übung machen. Was war das?
2: Da sind wir auf einem Bein gestanden. Also wir haben auf dem Spielbein noch einen leichten Zehenkontakt gehalten, damit wir uns jetzt einfach mal auf das Standbein konzentrieren, auf die drei Druckstellen, die Ferse, der Grosszehenballen, der Kleinzehenballen. Wichtig ist auch nicht im Knäuel drinnen zu hängen, also leicht gefedert im Standknäuel zu bleiben und dann die Augen zu schließen. Und durch das haben wir gemacht, dass die visuelle Referenz, also die Augen, die bei der sensorischen Fähigkeit stark mitspielt, haben wir die aus dem Spiel genommen. Und so haben die Sinneszellen im Körper, die Eigenwahrnehmung, die sogenannte Propriozeption und das Vestibuläre, also das Innenohr, das Gleichgewichtsorgan, haben dann übernehmen müssen. Dann fühlt man sich sehr gerne dann mal ein bisschen sehkrank dabei. Aber durch das Rausnehmen von den Augen aus dem Spiel müssen die anderen zwei Systeme mehr funktionieren, mehr arbeiten. Und so können wir die dann auch eben trainieren. Das ist eine kleine Übung. Einfach auf einem Bein stehen, die Möglichkeit, sich noch einmal festzuheben, weil Sicherheit geht immer voraus. Und dann mal die Augen zu schliessen, um dann eben wahrzunehmen, was passiert. Das Sehkrank-Feeling ein bisschen zu spüren lernt. Und wenn das gut geht, kann man dann auch den Kontakt mit der Hand vom Geländer zum Beispiel lösen. Und wenn das gut geht, könnte man sogar den Kopf noch in den Nacken legen, damit dann das Innenohr ein bisschen noch eine Stimuli erfährt. Also das kann man, so Übungen kann man immer von ganz einfach bis ganz schwierig ausbauen.
0: Stichwort seekrank. Ist das eine Frage vom Alter, ob man sich dann seekrank fühlt, wenn man auf einem Bein steht und die Augen schließt?
2: Nein, das ist eigentlich etwas ganz Normales und in jedem Alter wird das eigentlich passieren. Wenn man es mehr übt, wird das weniger stark sein, das Seekrank-Feeling, das Schwankende. Und es ist alles eine Frage vom Training. Und es gibt auch heutzutage die jungen Kinder, junge Menschen, die zum Beispiel die ganze Playstation spielen und wo viel rumsitzen und ja, die Stimuli nicht gerne, auch die haben mit dem mir. Also das ist in jedem Alter eigentlich so.
0: So Bewegungsmuffel, die gibt es überall.
2: Genau.
0: Wir reden noch von der Sturzprophylaxe, dass auch eine Optimierung von der Haltung ist. Und da sind verschiedene Körperteile gefragt. Also fangen wir mal bei den Füßen an. Wie kann man denn zum Beispiel die Haltung der Füße verbessern?
2: Das kommt ganz darauf an, wie individuell die Füße geschaffen sind, muskulär. Oder wenn wir jetzt sehr viel barfuß unterwegs sind und ich schon viel Reizung erfahren. Oder haben wir einen Senkblattfuß, einen Spreizfuß oder haben wir ein mega starkes Fußgewölbe, wenn wir ständig auf hohen Schuhen unterwegs sind. Das ist relativ individuell zum Anschauen. Und dann gibt es so Übungen, wo man zum Beispiel griffen möchte, also mit den Zehen probiert, die Zeitung zusammenzurumpfeln. Oder man versucht einmal den grossen Zehen zu lüpfen und die anderen nicht. Oder man probiert dann die anderen vier Zehen zu lüpfen und den grossen Zehen am Boden zu lassen. Geht dann in Richtung Fuß-Yoga. Das ist eine ganze Palette an verschiedenen Übungen, wo man dann auch probiert zu sehen, wo haben wir zu viel Spannung. Sprich, wenn wir viel auf hohen Schuhen unterwegs sind und Plantarfaszien, also die Fußsohle nimmt massiv Spannung auf. Dann gilt es, die auszumassieren, zu lösen. Ja, und dort eine muskuläre Disbalance wieder zu etablieren. Das ist ein sehr breit gefächertes und eigentlich ja, individuell abhängige bisschen.
0: Noch zu den anderen Körperteilen, Hüftbeuger, Rumpf, Brustmuskulatur und der obere Rücken. Wie kann man denn die Haltung sich besser angewöhnen oder eben optimieren?
2: Auch hier sehr individuell. Wir sind das Resultat, wie wir unser Körper das Leben lang gebraucht haben. Wenn wir sehr viel sitzen zum Beispiel, dann nimmt der Hüftbeuger halt leider an Spannung auf. Dann ist es immer wichtig zu erkennen, individuell, wo ist die Fehlhaltung, also sprich eben das Hockey-Feel. Dann ist es ganz wichtig, das Gesäß zu kräftigen, den Gegenspieler zum Hüftbeugen und den Hüftbeuger zu dehnen, Hand herum beim Bauch, den Bauch kräftigen, damit der Rücken entlastet wird. Das sind auch zwei wichtige Gegenspieler. Und im Brustwirbelsäulenbereich ist ein Zusammenspiel zwischen der Schulterblattstabilisierung und der Muskeln und der Brustmuskulatur, oft durch unsere monotone Alltagshaltung, halt, durch vorgefallene Schultern, durch das ständige Anschauen, nimmt der Brustmuskel an Spannung auf und der obere Rücken schwächt ab. Und so entsteht dann ein Rundrückenbuckel. Und dort müssen wir dann mit gezielten Übungen halt erkennen, wo sind die individuellen Schwachstellen und dort dann ansetzen mit Übungen, möglichst funktionell.
0: Einen neuen Ausdruck habe ich gelernt, der Geierhals. Von wo kommt das?
2: Ja, unsere monotone Alltagshaltung, auf die Handys schauen, die ganze Zeit am Computer arbeiten, lesen, kochen, ist alles führen, abgeneigt. Und dort entsteht dann einfach mehr Spannung im hinteren, also im Nackenbereich und davor die Halsmuskulatur, die schwächt ab. Auch wieder eine muskuläre Disbalance und dann fährt automatisch der Käfer eigentlich führen. Gute Übung dort, man liegt auf den Rücken, man macht den Doppelkini, also schiebt das Kini rein und läuft den Kopf halbe Zentimeter vom Boden ab. Ein Kopf mit Füllung, 4-6 Kilo Durchschnittsgewicht, das ist noch einiges für die kleinen Muskeln. Man wird dann merken, wie vorne, wenn du anfängst zu zittern, wichtig ist, das Knie drinnen zu lassen und den Kopf nur ein klein wenig abheben, um dort eine muskuläre Disbalance wieder gezielt auszugleichen.
0: Ganz herzlichen Dank, Andreas de Neuer.
2: Danke.

0: Du hörst X Plus auf Radio X mit dem Mehrplatz 55 Plus, der am 19. September stattgefunden hat. 6 Referate zu Bewegung und Mobilität im Alter hat es gegeben. Nummer 3 und 4 sind von der Adrienne Hungerbühler vom Bau- und Verkehrsdepartement über hindernisfrei unterwegs im Alter sowie der Corinne Löcher von Irides über mobil sein mit einer Sehbeeinträchtigung. In einer kurzweiligen Unterhaltung berichten die beiden Fachfrauen, um was es in ihrem Vortrag gegangen ist. Adrienne Hungerbühler, Sie sind vom Bau- und Verkehrsdepartement vom Kanton Basel-Stadt und Sie haben einen Vortrag gehalten über hindernisfrei unterwegs im Alter. Reden wir hier nur über PassagierInnen im hohen Alter, wo vielleicht eben mobilitätseingeschränkter sind?
1: Nein, also es ist, kann ja auch jemand Jüngeres ist vielleicht mobilitätseingeschränkt. Man kann auch temporär mobilitätseingeschränkt sein, wenn man ein Gipsbein hat. Oder man ist manchmal auch als Mutter mit dem Kinderwagen ist man auch eingeschränkt, weil man auch dort froh ist, wenn man nicht ins hohe Tramli zum Beispiel muss einsteigen muss. Also für uns sind das wirklich einfach ganz viele Passagiere, die eben sogenannt mobilitätseingeschränkt sind, aber was eigentlich gar nicht unbedingt muss mit dem Alter zu tun haben.
0: Also zum Beispiel auch im Rollstuhl oder an Stöck mit einem Einkaufswagen oder mit einem Kinderwagen.
1: Genau.
0: Es gibt ja unheimlich viele Baustellen im Moment in Basel-Stadt, gerade in der Innenstadt. Viele Tramhaltstellen, Bushaltstellen sind auch ein Provisorium, dass es irgendeine Umleitung gibt oder eben irgendwie ein gebautes Brückli, wo man drüber muss. Grundsätzlich, wie geht das BVD mit Hindernissen um?
1: Also ist so, man muss vielleicht auch dazu sagen, die Baustellen, die sind auch, weil wir eben die Bus- und Tramhaltstellen im Moment umbauen, weil wir die hindernisfrei machen mit einer hohen Kante, wo man nachher viel einfacher und sicherer einsteigen kann. Aber selbstverständlich während der Baustelle ist es halt immer mit ein bisschen Umtrieb und verbunden, je nachdem ist die Haltstelle nicht am gleichen Ort. Aber die BVB, die dann das gemeinsam mit den Bauunternehmen macht, geben sich sehr Mühe, dass sie eine Ersatzhaltestelle entweder relativ in der Nähe machen, mit irgendeinem Holzprovisorium oder mit sonst einer Erhöhung, dass man trotzdem zum Beispiel mit der Klapprampe einsteigen kann, wenn man im Rollstuhl ist. Von dem her, also man schaut heute schon darauf, dass nach Möglichkeit auch bei den Baustellen es jeweils gut funktioniert, auch während der Bauzeit.
0: Wir haben im Publikum so gehört, es gibt ganz viel Empörung, dass eben, wenn eine Baustelle an einer Haltestelle ist, dass es denen schwierig ist, wenn noch die Fahrerin oder der Tramfahrer dann noch ruppig anfährt oder keine Rücksicht nimmt und so. Wie gehen Sie mit so Empörungen um?
1: Also das ist sehr gut verständlich. Das merkt man ja auch selber als ein bisschen jüngere Person, dass man manchmal fast sich muss heben im Tram, weil der Fahrer gerade ruppig angefahren ist. Die BVB sagt uns immer, dass sie sehr froh sind um Rückmeldungen. Also dass man wirklich dann entweder der Fahrer gerade darauf anspricht, wenn man Zeit hat oder, und sich das auch getraut, oder dass man sich sonst bei der BVB meldet. Und wenn man sich meldet, dann halt ganz klar sagt, Linie 2 am 27. Februar an dieser und dieser Haltestelle, weil dann können sie den Fahrer identifizieren. Und dann gibt es auch ein Gespräch, wo dann der Chef mit dem Fahrer führt und wo ihn dann einfach nochmal freundlich darauf aufmerksam macht, wie er sich eigentlich verhalten sollte.
0: Es hat in Ihrem Vortrag noch einen kurzen Film gegeben, 10 Tipps für Reisen mit Rollator. Also es redet man doch eher unterwegs im Alter. Wie kann man am besten mit dem Rollator ein- und aussteigen? Oder wenn ich meine Großmutter begleite im Bus, gibt es da praktische Tipps?
1: Also es ist natürlich eben mit der hohen Kante kann man ganz einfach einsteigen mit dem Rollator. Da muss man dann eigentlich nicht mehr viel beachten. Wenn die Kante noch nicht hoch ist, ist es gut, dass man wie muss den Rollator anlüpfen. Die vorderen Rädchen, das kann man machen, indem man mit dem Fuß so drauf steigt aufs hintere Rad. Das ist etwas Wichtiges. Ganz wichtig ist, wenn man im Bus inne ist, nicht auf den Rollator sitzen. Weil wenn der Bus bremst, dann schleudert es einem völlig durch den Bus, weil das ist natürlich nicht der gesicherte Sitzplatz. Also den Rollator deponieren und dann auf einen richtigen Sitz sitzen. Das ist ganz wichtig. Und am Schluss wieder rückwärts aussteigen. Zuerst aussteigen und dann den Rollator so hinter sich herziehen. Das ist die sicherste Variante.
0: Wer so mobilitätseingeschränkt ist, dass das ÖV so wie eine Zumutung ist, was nicht weitergeht, kann man auch zu einer Alternative zum ÖV greifen und zwar Fahrdienst für mobilitätseingeschränkte, das KBB. Können Sie sich das mal vorstellen?
1: Also das ist ein System, wo wenn man eben so eingeschränkt ist, dass man den ÖV gar nicht mehr brauchen kann, wo man sich anmeldet mit einem Formular, wo man dann aber auch von seinem Arzt noch muss bestätigen lassen, dass man so eingeschränkt ist mit einem Formular, wo man dann aber auch von seinem Arzt noch muss bestätigen lassen, dass man so eingeschränkt ist. Und dann ist es so, im Baselland ist es noch so, dass man noch muss seine Finanzen offenlegen muss, weil es dort nur bis zu einer gewissen Einkommens- und Vermögensgrenze möglich ist. In Basel-Stadt ist das nicht nötig, da braucht es einfach eine Wohnsitzbescheinigung. Und dann wird das prüft von der Geschäftsstelle und dann bekommt man einen Ausweis, der einen berechtigt für die vergünstigten Fahrten. Und dann hat man ein Kontingent an vergünstigten Taxifahrten zu gut. Also sei das mit einem normalen Taxi oder auch mit einem Rollstuhltaxi, wenn das notwendig ist. Und das sind in Basel-Stadt sind das 14 Fahrten im Monat und im Basel-Land 20 Fahrten. Und dann ist es so, wenn dann fahre ich ganz normal Taxi und das hat ja ein Taxameter. Und wenn dann die Fahrt zum Beispiel am Schluss 30 Franken kostet hat, dann zahle ich 12 Franken selber, gerade in diesem Moment. Und der Taxifahrer tut dann den Rest uns im Kanton in Rechnung stellen. Also dann muss ich nur einen Teil von diesem Betrag dann selber zahlen.
0: Hindernisfrei unterwegs, an das habe ich noch gar nicht gedacht. Es geht nicht nur um die Wege, sondern auch um Sitzgelegenheiten, gerade in der freien Strasse, dass ich also eine Pause einsetzen kann, wenn es anstrengend ist auf meinem Weg von A nach B. Und es gibt auch öffentliche Toiletten, die gratis sind. Was hat es da auf sich?
1: Genau, es ist so, wenn ich ein bisschen älter bin und noch nie einen Rollator zum Beispiel dabei habe, dann ist es ganz wichtig, dass ich ab und zu absitzen kann. Wir haben so Bänkchen überall in der Stadt. Mal schauen, dass es an der ÖV-Haltestelle hat, aber an gewissen Orten geht es nicht. Und dort haben wir eine Zusammenarbeit mit gewissen Geschäften, wie zum Beispiel eben in der Freien Strasse, dass die am Morgen stellen sie die Bänkchen raus, dann kann man drauf sitzen, den Tag durch und am Abend, wenn das Geschäft schließt, nehmen sie die Bänkchen wieder mit rein. Das ist so eine Aktion, die wir zusammen mit den Geschäften aufgezogen haben. Und das andere ist, es gibt öffentliche Toiletten vom Kanton, wo man eben seit ein paar Jahren auch gratis benutzen kann. Und es gibt noch die Aktion Nette Toilette. Das ist so ein roter Kleber, den man dann bei Restaurants oder bei Läden sieht. Und dann darf man offiziell, ohne dass man in diesem Laden oder in diesem Restaurant etwas konsumiert oder kauft, darf man dort Toilette benutzen, weil der Kanton das Geschäft oder das Restaurant entschädigt.
0: Ganz herzlichen Dank, Adrienne Hungerbühler vom Bau- und Verkehrsdepartement. Corin Löcher, du arbeitest bei der Sehbehindertenhilfe Basel, bei IRIDES AG. Als erstes hast du gesagt, dir bietet Hilfe, um den ganzen Alltag abzudecken für sehbeeinträchtigte Menschen. Was bedeutet das?
2: Also, das bedeutet, dass wir verschiedene Fachpersonen haben, die bei unserer Stelle arbeiten. Und die Fachpersonen, die haben jede ihre Richtung. Wir zum Beispiel haben wir Sozialarbeiter, die da sind, um allgemein die Leute mal begleiten in der Bewältigung oder vielleicht, wenn es finanzielle Fragen gibt im Zusammenhang mit der Sehbeeinträchtigung. Das wäre zum Beispiel Sozialarbeiter. Oder dann haben wir noch verschiedene Fachleute, die dann so ein bisschen technisch unterwegs sind, wie zum Beispiel die Low-Vision-Fachpersonen. Das heisst nichts anderes als spezialisiert auf ein herabgesetztes Sehvermögen. Und das tue ich zum Beispiel machen. Und wir sind da zuerst einmal, um mal zu schauen, wie sehen denn die Leute überhaupt. Also wir machen Messungen, also einfache Messungen. Wir messen Sehleistungen, wir schauen, wie groß etwas muss sein, damit die Person wieder erkennt. Und dann versuchen wir anhand von Hilfsmitteln, wie zum Beispiel also Lupe, Lesebrille oder vielleicht sogar Lesegerät, wenn das nicht mehr klappt, sie zu unterstützen in diesen Belangen. Und man muss aber auch bedenken, dass es halt auch noch Probleme gibt mit der Blendung, mit dem Licht. Und das sind alles so Themen für Low-Vision-Fachpersonen. Und dann hat es noch Personen natürlich, die für die Orientierung und Mobilität zuständig sind. Und die tun dann die Leute begleiten in der Bewältigung im Alltag von gewissen Wegen machen, sei es im näheren Umfeld oder vielleicht sogar mal, wie komme ich an meinen Arbeitsplatz, wie komme ich, und das muss man richtig lernen mit einem Stock. Das machen Orientierung und Mobilitätspersonen. Und dann haben wir sogar noch mal mehr Fachleute, wie zum Beispiel Personen, die sich um Informatik kümmern. Auch da ist ein grosser Bedarf. Und Handy, oder? Wie komme ich klar mit dem Handy? Was kann ich da vergrössern? Kann man mit Sprache arbeiten? Oder vielleicht auch noch, wie komme ich klar in meinem Haushalt? Kann mir jemand helfen? Ich sehe, ich kann nicht gut kochen. Ich brauche vielleicht Markierungen auf dem Herd. Und es ist wichtig, dass man weiß, dass es das eigentlich überhaupt schon gibt. Genau.
0: Also verstand ich dich richtig, es gibt die ganze Bandbreite von Sehbeeinträchtigung, von einer Fehlsichtigkeit, wo man einfach eine Brille braucht, zum Beispiel erstmal eine Lesebrille, ab 45 ungefähr, bis zur Sehbehinderung. Also alles ist möglich.
2: Ja, das ist genau so. Also wie schon du erwähnt hast, die Fehlsichtigkeiten, das sind eigentlich Probleme wie Kurzsichtigkeit oder Weitsichtigkeit. Im Normalfall muss man da nicht auf Sehbehindertenhilfe kommen, weil das kann man im Normalfall mit einer Brille oder mit Linsen kompensieren und dann sollte die Person wieder können den Alltag beherrschen. Aber ab dem Moment, wo man wirklich eine Krankheit hat im Auge, wo man es mit normalen Hilfsmitteln wie Brille oder so nicht kann kompensieren, dann hat man eine Sehbeeinträchtigung, Behinderung und da gibt es ganz viel verschiedene. Und da darf man sich in jedem Fall zu uns wenden. Also das Einzige, was man eigentlich sehen, ist einfach, dass man wie merkt, dass man im Alltag irgendein Problem hat wegen den Augen. Und dann darf man kommen.
0: Genau. Du hast im Vortrag 3 häufige und verbreitete Sehkrankheiten vorgestellt. Einerseits ein verschwommener Fleck im Sehfeld, andererseits schwarze Flecke und dann aber auch ein Röhrenblick. Was ist wie verbreitet?
2: Also, wenn man vom Alter redet, die allerhäufigste Augenerkrankung, die sich dann im Alter quasi manifestiert, ist die Makuladegeneration. Man nennt sie auch eine altersbedingte Makuladegeneration. Die gibt's auch, wie es der Name sagt, gibt's auch also schon Jüngere, die das haben, aber das ist am altershäufigste. Und die betrifft unsere zentrale Sehe, also genau die Mitte von der Netzhaut. Und das hat nachher als Folge, dass die Personen, die betroffen sind, leider immer ein bisschen verschwommener sehen. Bis in der Mitte ganz so fest verschwommene Fleck gibt.
0: Also genau dort, wo man eigentlich fokussieren möchte, genau. Wenn man zum Beispiel Münzen im Borbeni sucht.
2: Genau. Genau da, wo man anschaut, ist einfach dann so eine verschwommene Stelle. Und die bleibt halt da, die kommt immer mit, egal wo du anschaust. Genau, ja.
0: Und was gibt es da für Abhilfe? Also muss man sich dann einfach mit der Krankheit arrangieren? Also du hast noch durch blinden Stock vorgestellt. Es gibt einerseits einen Langstock, andererseits einen Signalstock. Aber im Prinzip kann man das Problem nicht lösen.
2: Also das ist jetzt leider effektiv eine Erkrankung, die man nicht quasi wieder gut machen kann. Also es gibt keine Medikamente, die das einfach dann stoppen oder wieder herstellen würde. Aber man kann relativ viel sich Hilfe holen. Also einerseits, wenn man merkt, eben, wie du gesagt hast, wegen der Orientierung oder der Mobilität mit so einem Signalstock, einem kleineren Stock, der einfach schon mal dem Umfeld mehr zeigt, hey, ich sehe nicht so gut, passt ein bisschen auf. Weil man merkt es ja meistens den Leuten auch nicht an, wenn das ein Problem ist. Oder? Man sieht es nicht unbedingt. Und nachher kann man auch sehr, sehr viel machen im Bereich Lesen. Und ganz oft bei der Makulaerkrankung hilft dann Vergrößern. Also das würde man dann an der Stelle genau anschauen, was wem dient und in welchem Stadium von der Erkrankung sind die Leute. Und da kann man effektiv dann auch verschaffen mit vergrößernden Hilfsmitteln. Also man kann auch Lupen nehmen, aber man muss, also es ist wirklich besser, wenn man zuerst an eine Beratungsstelle geht, weil es gibt so viele verschiedene und dann muss man herausfinden, ja, welche brauche ich denn, welche Vergrößerung. Genau. Und wenn das alles nicht mehr langt, gibt es immer noch elektronische Hilfsmittel, also so Lesegeräte und das kann man alles ausprobieren.
0: Herzlichen Dank, Corinne Löcher.

0: Wir sind weiterhin in der Sendung X Plus auf Radio X in Zusammenarbeit mit dem Marktplatz 55 Plus. Der hat am 19. September in der Markthalle zu Basel stattgefunden, wo es insgesamt 6 Vorträge über Bewegung und Mobilität im Alter gegeben hat. Radio X hat mit allen 6 ReferentInnen über ihre Fachgebiete können reden. Auch mit dem Pascal Benninger von Wanderwege bei der Basel. Er hat über die Wanderlust, warum das Laufen in der Natur gut tut, geredet. Und als letzter Vortrag ist der Alain Schönmann von der Kantonspolizei Basel-Stadt über die Mobilität im Alter dran gewesen. Pascal Benninger, Sie sind von Wanderwegen bei der Basel, hier beim Marktplatz 55+. Was mir so auffallen ist, Wandern oder so Trackings machen, ist ja mit der jungen Generation sehr, sehr beliebt. Also, wenn ich irgendwie gerade mal höre, was ist das neue Hobby, was entdeckt worden ist, Wandern, das bedeutet gerade für die jüngere Generation viel Erholung, Sport und neues Entdecken in der Natur.
1: Ja, das freut uns unheimlich, dass jetzt die Jungen das Wandern auch entdecken. Und das ist ja toll. Wir sind hier bei 55+ und unsere Mitglieder sind zum grossen Teil auch noch in diesem Alterssegment. Und man muss natürlich sagen, wenn Wandern für die Jungen toll ist, heisst es nicht, dass es für die Alten nicht auch toll ist. Die Jungen, die haben den Vorteil, die können alles machen. Und je älter man wird und man muss loslassen, verschwinden so gewisse Sportarten, eine nach der anderen, die man nicht mehr machen kann. Und Wandern ist jetzt eine, die man sehr lange machen kann. Und irgendwann ist es dann nur noch ein kleiner Spaziergang. Aber das ist eigentlich das, was dann bleibt. Und darum, es ist für alle wichtig. Und eine Riesenfreude, dass die Jungen jetzt Natur und Wandern entdecken. Und auch ein Ausgleich zum Handy, also wo wir ja alle zu viel haben. Das geht nicht um die Jungen, aber einfach, ja.
0: In Ihrem Vortrag haben Sie appelliert, dass man Bewegung in den Alltag integrieren soll, dass man eben zum Beispiel im Wald so Zeit kann vergessen, aber auch vergisst, dass man wirklich Sport macht, dass es Glücksgefühl hervorhebt.
1: Ich finde es überhaupt unheimlich schön, von außen zu sein und durch unsere Kulturlandschaft zu wandern. Aber der Wald, dort ist man dann wie so eingeschlossen, so rundum. Da kann man ja dann wirklich Zivilisation ein bisschen vergessen. Und ja, der auch Geräusch, also der Lärm von der Wumme ist sofort weg. Es ist dann nur noch waldinterne Geräusche, es sind die Vögel, die den Raum einnehmen oder rauschende Blätter. Und ja, ich finde, es tut einfach unheimlich gut.
0: Alle Sinneswahrnehmungen sind doch viel stärker denn.
1: Ja, genau. Ja, ich empfinde das auch so. Und nur zu empfehlen, raus in den Wald.
0: Die Wanderwege bei der Basel, das sind Wandergebiete, jetzt gerade Basel-Stadt, Basel-Land, da gibt es ein unheimlich grosses Netz. Und Sie von Wanderwege, Sie garantieren, dass es bei jedem Ausgangspunkt und auch wieder Endpunkt von einer Wanderung eine Anbindung zum ÖV gibt. Ist das richtig?
1: Ja, ich finde das noch recht faszinierend. Eigentlich ist das wie ein grünes Projekt, das schon 100 Jahre alt ist, weil unser Wanderwegnetz ist immer irgendwie mit dem ÖV verbunden gewesen und ist immer das Ziel gewesen. Es hat nie irgendwie Rücksicht genommen auf Parkplätze oder irgendwas. Es ist eigentlich die Idee, dass man von A nach B wandern kann und immer wieder mit dem ÖV zurück ins Zentrum kommt. Und das finde ich schon etwas ganz Geniales.
0: Wie lang sind die Wanderwege in der Schweiz?
1: Die Wanderwege in der ganzen Schweiz sind 65'000 Kilometer. In den beiden Basel sind es dann bescheidene 1'000 Kilometer, aber auch das sind eigentlich schon eine rechte Menge. Also man kann sich auch in beiden Basel recht lang vertun mit Wandern.
0: Sind die schweizweiten Wanderwege exemplarisch weltweit oder gibt es in der Schweiz schon einfach unheimlich viele Strecken, die sich als Wanderungen anbieten?
1: Die Wanderwege sind seit 1979 in unserer Bundesverfassung. Und ich glaube, das macht einen grossen Unterschied gegenüber anderen Ländern. Die Wanderwege sind eine Staatsaufgabe und sind zwar vorher schon von den Wandervereinen, auch Wanderweg bei der Basel, schon gepflegt worden, aber seit 1979 sind sie in der Verfassung wegen einer Abstimmung. Und darum sind die auch dermassen seriös und einheitlich signalisiert und ja, durchgehend hat es überall Wanderwege. Und ich glaube, ja, das wird glaub, allgemein, ich meine, ich habe es nicht überprüft, aber ich glaube, es gibt kein Land, wo das so auf dieser Qualität, in dieser Qualität vorhanden ist.
0: Was ist konkret Ihre Arbeit bei Wanderwegen bei der Basel? Was machen Sie?
1: Ja, wir haben ja etwa 50 freiwillige, engagierte Menschen. Ein Teil, der eben die Signalisation macht und ein Teil, der die geführten Wanderungen aus Wanderleitenden anbietet. Und wir auf der Geschäftsstelle, wir koordinieren das, wir tun das Wanderprogramm raus, wir sammeln die Meldungen, wenn etwas nicht gut ist, auf dem Wanderweg und tun das der Gemeinde weitergeben. Wir werden auch immer angefragt für Themenweg und so zum Signalisieren. Wir schauen mit dem Kanton, wo wenn Probleme anstehen. Wir müssen wissen, die Wanderwege sind zum Teil auf privatem Grund und fehlt dort Landwirtschaft und das kann je nachdem zu Problemen führen. Zunehmend sind Bikes ein Thema, wo man sich damit befassen muss und so. Das ist so, es ist kein Tag wie der andere, aber das ist so meine Arbeit.
0: Wie spielt der Klimawandel eine Rolle in Ihrer Arbeit, wenn es jetzt wieder eine Dürrezeit gibt und dann halt fallen Bäume auf den Wanderweg oder mit Überschwemmungen? Oder?
1: Ja, jetzt in unserer Gegend ist im Moment das grosse Thema ist Dürre und die Wälder, die unheimlich gelitten haben den Sommer und auch schon in vorherigen Jahren, aber jetzt im Mass, wo wir noch nie erlebt haben. Und die Waldbesitzer sind unheimlich nervös. Und es hat jetzt auch ein paar Gerichtsfälle gegeben, wegen dem Handrutsch, Bondo oder auch schon wegen Wald und so weiter. Also, es ist ein grosses Thema, Sicherheit auf dem Wanderweg. Wir sind der Überzeugung, dass Wandern immer noch sicher genug ist. Wenn es raus soll gehen, das ist wichtig. Aber ist klar, sobald jetzt Wind aufkommt und so, sollte man wahrscheinlich den Wald ein bisschen meiden. Mehr noch, weder vorher, weil, ja, gewisse Gefahren sind das. Aber das wird jetzt ein paar Jahre so sein. Die Bäume sind jetzt in einem schlechten Zustand. Das wird, ja, wir müssen uns an den neuen Zustand gewöhnen. Wir wissen alle noch nicht genau, was es heisst, aber wir sind eigentlich der festen Überzeugung, dass die Gefahr immer noch sehr klein ist und dass es keinen Grund gibt, nicht in den Wald zu gehen.
0: Vielen lieben Dank, Pascal Benninger. Alain Schönmann, Sie sind Schucker bei der Kantonspolizei Basel-Stadt. Sie haben gesagt, es ist ein Circle of Life, wo Sie feststellen, gerade weil Sie auch Verkehrsprävention machen bei Schulklassen, Sie klären auf und Sie den Verkehrsregeln Schülerinnen und Schüler näher bringen. Sie machen jetzt aber auch beim Marktplatz

0: wenn man sich in Strassenverkehr bewegt?
1: Also etwas, wo man eigentlich gar nicht so augenscheinlich daran denkt. Ich meine, jetzt haben wir schon geschwätzt über Sehen und Hören, aber wenn Sie die Richtung wechseln oder rückwärts fahren, müssen Sie einen Schulterblick machen. Das heisst, ich muss meinen Kopf drehen können. Und eigentlich weiss man ja, dass je älter man wird, oder wenn man mal so eine Gstabi hat, sagt man ja, wenn man verkältet ist im Knick, dann kann man das eben nicht mehr machen. Und was das eigentlich für ein Defizit ist und dass das einen Unfall auswirken kann, weil ich einfach nicht gut schaue. Und wenn jemand nicht aufpasst, kann es dann einen Unfall geben.
0: Wird denn die Strassensituation auch komplexer, gerade weil es mehr SeniorInnen gibt überhaupt und durch Verkehr ist eigentlich auch komplexer geworden?
1: Ja und nein. Also wenn ich jetzt hier das autonome Fahren darf mit ins Spiel bringen, die Fahrassistenzsysteme erkennen, wenn ein Mensch plötzlich auf die Fahrbahn kommt oder ein Tier, ein Gegenstand, egal was, und reagiert dann, was ja vor 10 Jahren eigentlich unmöglich war. Also das heisst, die fahrzeuglenkende Person hat die ganze Verantwortung, hat sie heute übrigens immer noch juristisch. Aber wir haben jetzt Hilfsmittel, die uns helfen, dass dort nicht passiert, die ein Fahrzeug lenken. Aber als Fußgänger gelten eigentlich die genau gleichen Regeln. Ich muss warten, schauen, hören, und dann wären wir wieder beim Circle of Life. Was für die kleinen Kinder gilt, gilt eigentlich auch für die Eltern. Und sie sollten eben auch den Fußgängerstreifen benutzen, weil dort jeder Fahrzeuglenkende weiss, ich muss dort rechnen. Aber oft sehen wir es halt auch, dass neben dem Fußgängerstreifen traversiert wird. Und dann unvermittelt ist dann nachher jemand auf der Fahrbahn.
0: Im Vortrag haben Sie gesagt, es gibt auch einen grossen Handlungsbedarf, wenn man die Statistik über Verkehrsunfälle anschaut. Was ist der grösste Verursacher bei gröberen Verkehrsunfällen?
1: Aufmerksamkeit ist auf Platz 1, unabhängig vom Alter, aber auch autonomes Fahren. Oh, jetzt leuchtet da irgendetwas auf, oder? Ich bin schnell abgelenkt vom Fahrverkehr, ich muss da schnell auf den Monitor schauen und schauen, ah, ein gutes Spurassistent ist das, dort schnell ein Schräubchen macht, oder das GPS, Navigationsgerät, das lenkt alles ab, ist alles strafbar.
0: Sie haben ein sehr anschauliches Sichtfeld demonstriert beim Vortrag. Wie gross ein Sichtfeld ist von einem Kind, von einem erwachsenen Mensch und von SeniorInnen?
1: Ja, das ist tatsächlich sehr ähnlich. Weil das periphere Sehen in der Entwicklung des jungen Menschen ist ja sehr eingeschränkt. Also man hat nicht gerade einen Röhrenblick, aber man hat eigentlich einen sehr geringen Prozentteil gegen vorne und auf der Seite hat man praktisch null. Darum ist es so wichtig, dass man, bevor man trassiert, nicht nur mit den Augen nach links und rechts schaut, sondern den ganzen Kopf dreht. Und bei den älteren Menschen, dass man den ganzen Körper dreht, weil ja eben das Knick halt das nicht mehr so ganz von der Rotation her anbekommt, dass man den ganzen Körper kehrt, um zu schauen, ob etwas kommt. Das ist so ein Punkt, ja.
0: Was muss ich speziell beachten, wenn ich als Fußgängerin unterwegs bin? Gerade vielleicht im SeniorInnenalter oder ab 55, sagen wir mal.
1: Also wichtig ist die Sichtbarkeit, die Leute mit mir sehen, damit sie frühzeitig anhalten können, damit sie frühzeitig mehr wahrnehmen. Das ist mal das Match entscheidende. Und dann sollte ich natürlich sicher unterwegs sein. Also wenn ich zu Fuß unterwegs bin, bin ich trittsicher, habe ich gute Schuhe an. Wenn ich so Sandalen anhabe, wenn ich gut eingeschleift sind, dann sind das so Stolperfallen. Ich tue mich auch unsicher bewegen. Und wenn nachher ein Absätzchen im Strassenübergang irgendwo ist, dann kann es mich halt einfach dort kann ich umgehen und mich verletzen oder etwas Gröbes kann passieren, ein Verkehrsunfall.
0: Was muss ich beachten, wenn ich mit dem Velo unterwegs bin?
1: Etwas das Gleiche. Das heisst, das Velo ist in der meisten Regel eigentlich gut. Das heisst, die Bremsen funktionieren, Licht hat es, wenn es dunkel ist. Gut, da gibt es noch Luft gegen oben. Aber bin ich auch bereit? Habe ich das richtige Schuhwerk an? Sieht man mich? Habe ich einen Helm an? Und habe ich genug Zeit eingerechnet, für ans Ziel zu kommen, oder muss ich jetzt hier einfach über jedes Rot drüber fahren, wo ja aus bekannten Gründen verboten ist, weil es einfach gefährlich ist, aber dann halt trotzdem einfach gemacht wird, weil ich habe ja keine Zeit mehr, sie denkt schon dort sein.
0: Und noch der letzte Punkt, was muss ich beachten, wenn ich mit dem Auto unterwegs bin?
1: Dass ich auch fit bin, das gilt eigentlich egal in welcher Form, dass ich mit einem Fahrzeug unterwegs bin. Wenn ich Medikamente habe, sollte ich wissen, kann ich noch ein Fahrzeug lenken mit dem? Also nicht nur kann ich das, sondern darf ich es auch? Da steht ein Beipackzettel drin oder ich frage den Arzt oder Apotheker. Alkohol, ja gut, ein Glas geht noch, heisst es selber so oder nein, es geht nicht.
0: Es gibt eine freiwillige Stand.

0: Ortbestimmung, wo SeniorInnen sich freiwillig und vor allem anonym können testen, ob sie noch fahrtauglich sind.
1: Mhm. Das ist so ein Fahrtauglichkeitscheck von der BFU. Das kann jede und jeder machen im Internet. Das ist frei zugänglich. Und dort werden so alltägliche Fragen, die wichtig sind, was den Körper anbelangt und die Wahrnehmung. Und auch das Beherrschen von zum Beispiel Vortritt und so Sachen. Und wenn, man wird nachher eingestuft und kriegt den Spiegel vorgehalten, wo dass man Defizit hat. Und die kann man sich zu Herzen nehmen oder nicht, aber eigentlich sollte man es ja machen, wenn man sich das nachher auch will, zu Herzen nehmen will. Weil durch das, wenn man nachher frühzeitig einen Augentest macht zum Beispiel, wenn man merkt, okay, ich habe das Kriterium auf Rot jetzt dort, vielleicht sollte ich mal zum Optiker kommen und eine Brille machen, und dann ist man eigentlich wieder fit.
0: Aber die Mobilität abgeben, das ist meistens so eine schmerzhafte Erfahrung, dass ich dann aufs Auto verzichten muss oder sogar aufs Velo verzichten muss aufgrund von meinem Alter.
1: Ja, nicht nur für euch persönlich, das ist allgemein auch die Wahrnehmung von mir als Polizist. Das ist sehr einschneidend, weil das ist eigentlich so das letzte, die letzte Freiheit, die mobile Freiheit, die man dort abgibt, wo man nicht mehr Herr ist über die Zeit und Fahren. Und das ist wirklich sehr einschneidend. Und es ist einfacher, wenn man den Entscheid selber macht und sagt, jetzt ist die Zeit, ich habe gemerkt, ich bin nicht mehr so fit, als wenn es der Polizist oder der Arzt, der Verkehrspsychologe sagt, sie dürfen jetzt nicht mehr, sie müssen den Ausweis abgeben. Weil das ist dann wirklich, das kann ich euch garantieren, das ist nicht viel schlimmer, als wenn ich das selber entscheiden kann. Okay, jetzt habe ich den Zenit erreicht, es macht auch weh. Aber es ist lange nicht so schlimm, wenn nachher noch ein Bus hinter dran kommt, weil ich einen Unfall gemacht habe und ich das Gewissen habe, das schlechte Gewissen muss haben, dass ich einen Mensch schwer verletzt habe oder vielleicht sogar getötet habe.
0: Vielen lieben Dank, Alain Schönmann, für das Gespräch.
1: Sehr gerne.
2: Das war es, die Sendung über den Mähplatz 55+, die über Bewegung und Mobilität im Alter eine Vortragsreihe gemacht hat. Radio X hat mit allen ReferentInnen geschwätzt. Mit Anita Oswald, Andreas Denoyer, mit Adrienne Hungerbühler, Gorin Löcher und am Schluss mit Pascal Benninger und Alain Schönmann. Danke fürs Zuhören. Für Radio X, Janina Labhardt.
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Das ist Mainstream. Hier eine Stunde lang das Neueste und das Beste aus der Indie-Elektronik-Welt, würde ich jetzt normalerweise sagen. Aber das ist ein Special. Und zwar ein besonderes von der Batman Kilby 2026 im Mainstream Looking Glass. Wir haben im Studio unseres Favorite Resident Horse Girl Fan. Der Mirko Kempf und mir, eure Favorite Candy Flipper Stefan Dagen. Und wir werden euch die Stunde lang durch Interviews, Stimmungsbilder und vor allem auch Songs von den drei wunderschönen Tagen, die wir Anfang September in Düdingen haben dürfen erleben. Zum Anfang, wie natürlich immer, hören wir einen Song, und zwar einen Live-Song von einem Konzert, das wir haben dürfen erleben, und zwar von Mark William Lewis. Wir werden Pedals hören und ich kann euch zum Start einfach noch viel Spass wünschen. Nice.

0: I guess. Das war der Mark William Lewis mit Pedals. Ab seinem recent Album, das letztes Jahr rausgekommen ist, wo er jetzt gerade am Tour war und eben halt an der Batman Kilby gemacht hat im 2026. Also basically für ein paar Wochen, wo ich ihn live mit seiner magenstiefen Stimme hatte erleben und seiner Band, die ihn begleitet wird, um die phänomenalen Supersonic Songs zu kreieren. Der britische Songwriter ist sonst auch bekannt eher dennoch für das, was mir jetzt noch weniger draus rausgehört hat, mehr poppigere Sachen, ein bisschen Country, aber er ist schon eher so in der Jazz-Fusion-Welt, was man jetzt alles irgendwie reinwerfen könnte, ihnen bekannt und ist vor allem eben so durch die lyrische Werke, die sehr prägt sind, anscheinend wie er in einem Interview gesagt hat, von seinen Eltern und seinen postmodernistischen Texten, die sie ihm vorgelesen haben, schon als Kind ab irgendwie berührt und hat die Musik gemacht. Wunderbares Konzert gesehen. Ein Konzert, wo der Mirko nicht gesehen hat, aber wir wollen jetzt trotzdem ins Gespräch hineinbeziehen.
1: Danke, Stefan. Spannend, dass du mir da alles erzählst. Lesest du das gerade ab? Weil auf mich hat das jetzt wirklich gewirkt wie so ein Typ, der aus seiner Front Porch mehr oder irgendwie bei uns zugraulen würde.
0: Es ist eher so die Art von Mainstream-Allure, wo mir so eben so über, wenn mir jetzt sagen würde, ah, weißt du, das ist der Mark William Lewis, ah ja, das hat man schauen. Das ist, es ist ein vorbereiteter Text gewesen, den ich mir in meinem Kopf einprägt habe, um jetzt einfach runterzurattern.
1: Nice, nice. Ich habe auch etwas vorbereitet, einen vorbereiteten Text, weil du hast Atem und ich bin nur am Donnerstag da gewesen, an der Bars Bon Kilby Anfang September, weil ich eigentlich Festivals überhaupt nicht mag, aber für das Badbahn habe ich gerne eine Ausnahme gemacht, weil es eben so klein und nischig und szenig und interessant ist.
0: Und horsegirlig ist.
1: Und horsegirlig ist. Horsegirl hat gespielt, ihr allererste Konzert in der Schweiz und ich habe natürlich Badbahn Kilby anbettelt für ein Interview, das dann sehr kurz geworden ist, weil ich eine Couleur 3 weichen musste. Aber Horsegirl wird auch oft auf Mainstream selber gespielt.
0: Yes.
1: Auch im Tagesprogramm auf Radio X. Hören wir mal rein in ihr aktuelles Album, das letztes Jahr rausgekommen ist.

0: Horse Girl, where'd you go? Sinne Twee Three Piece Indie Outfit. Ich glaube, das ist fair to say. Ihr allererstes Album von 2022 hat noch ein bisschen grösser gedünnt, ein bisschen lärmiger, sodass sie dann auch viele Fans bekommen haben, die so Sachen wie Dinosaur Jr. oder Sonic Youth lieben. Fun Fact, ich bin zuvorderst vorne von der Bühne gewesen, links von mir jemand, der Sonic Youth seine Lieblingsband nennt und jetzt trotzdem auch ihr zweites Album liebt, Fanatics On and On. Sehr viel ruhiger, intimer, sie sind auch sehr nah zusammengestanden, die drei. Und im Interview haben wir ein bisschen über das geredet, die vier Minuten, die ich schwätzen konnte. Und wir haben darüber geredet, ob es überhaupt möglich ist, neutrale Musik zu machen. Das ist vielleicht noch ganz interessant, weil der Sonntag, die wir in der Schweiz darüber abstimmen. Neutralitätsinitiative. Und vielleicht auch interessant, wenn man Ed Sheeran, Fiasco und den Diskurs ein bisschen anschaut, wo sich nicht auf die Äste rauslassen will, sagt, ich will für alle Musik machen. Sie sagen, das geht nicht. Und sie sagen, sie sind politisch, sie sagen, sie interessieren sich für feminine Musik und das ist das Horse Girl Interview von der Bad Bon Kilby.
1: Hi, I'm Penelope. I play bass, guitar and I sing. And synth, I guess, as well.
2: I'm Nora. I also do guitar and bass, synth and sing.
3: I'm Gigi and I play the drums.
0: So let me ask you, Horse Girl. Do you think it would be possible for you to write a neutral song?
1: No, certainly not. I don't think so.
3: Yeah, I'm afraid not. I think that like any art is not neutral. Like every perspective is like it takes its own perspective. And I think that if you're striving for neutrality in art, you're not like pushing yourself further, I would say.
0: So the twee pop, indie rock and scrappy sound of Horse Girl is intrinsically politically charged. What does it say?
2: What does it say?
1: I would say more than the any tweeness being politically charged to me, I guess I think more about minimalism in our music being politically charged. Because when we were younger, it was just the three of us and we were making a lot of noise and I think we felt the need to take up as much space as possible and to kind of subvert people's expectations when they looked at the three of us. And I think with time we felt more confident leaving space and like there feels like there's a femininity to me in that that I feel connected to. And it's a way of being in a band that's less about what can I contribute and what can all of us do together and where can we give each other space. So that way of collaborating feels less masculine to me, which is political, I would say.
0: I saw this funny video of you picking out favorite records in Japan and you mentioned the Feelies and I got reminded of a really cool film called Smithereens. Have you ever seen it?
4: Yes.
0: It's like this typical punk film. A young woman puts a poster of herself and it said, who is this? Reaching and looking for stardom. It has like this whole no future aspect. Do you think the twee thing in 2020s has a similar energy to that old punk decade in a certain way?
3: You said the no future aspect. I think that there is, and I think a lot of people talk about this, of like the hopelessness of our generation a little bit, but I don't necessarily feel like that. I think that like creating is your way of like showing, I don't know, the hope that you have. And I think that I don't necessarily feel like entirely aligned, I guess, with like a twee movement, but I know that it is like I'm glad it's something that is happening. But I don't think that it like it feels more hopeful than I feel like a lot of things do. It has like a joy and a playfulness to it, which I think that we really like to channel that in our music.
1: Yeah, I guess I feel more connected to a DIY spirit or grassroots spirit than any genre specifically, and that to me is charged with community more than hopelessness.
0: Really short at the end, are you hopeful about the future, Horse Girl?
1: Hopeful? That I don't know. Maybe.
3: I think I'm hopeful about our future as a band. I'm hopeful about the future of us and our friends that are even like beyond our band. Like, I think that there is a lot of interesting stuff happening in with like smaller bands in America right now, and I think that there's like this like pop twee, like Penelope was saying, kind of beyond genre, just a community movement happening in like smaller bands in America. So I feel hopeful about that.
0: Thank you very much.
3: Yeah, thank you. Nice to meet you.
4: Das ist immer Reminder, wir hören immer noch Mainstream hier auf Radio X. Wir haben jetzt gerade ein Interview gehört, wo der Mirko Kempf an der Bad Bonn Chebi 2026 aufnehmen darf mit der Horse Girl.
0: Mit den drei von Horse Girl, die so einen sehr gemeinschaftlichen Spirit haben, natürlich generell aber auch zueinander, auf dieser ganz grossen Bühne an der Bad Bonn Chebi gespielt haben am Donnerstag vom Festival. Fast ein bisschen verloren gegangen im Sound.
4: Ein bisschen.
0: Kein Abbruch gegeben, der Stimmung. Was hast du erwartet und was hast du gekriegt?
4: Ich habe... Es ist wie ein bisschen das. Wenn du die ganze Zeit das Record hörst, das ist halt ein bisschen so das von diesen Bands, die aus Amerika sind oder aus Teilen sind, die jetzt eher weniger die Schweiz besuchen tun. Wenn du das Record sehr oft hörst und Fan bist davon und dann noch das bisschen denkst, so, ah, ich möchte jetzt unbedingt die Lieder hören und ah, ich möchte jetzt unbedingt, dass das passieren tut. Und dann noch du vor der dieser Band stehst und dann halt wie merkst, okay, cool, es passiert so, und es ist vollkommen nice und du plötzlich realisierst, hey, es ist immer noch ein Konzert, es muss jetzt nicht irgendwie Konfetti von der Decke regnen, es muss nicht irgendwie halt sonst irgendwie Extravagantes passieren, sondern es kann einfach just a nice Konzert sein. Mhm. Ich möchte jetzt das nicht abwerten, ich möchte jetzt nicht sagen, dass jede Band ein Konfetti-Regen braucht, um great zu sein, aber ich möchte sagen, dass ich ein bisschen wie gefunden habe, ich hatte ein bisschen mehr das, was ich jetzt bis ausgestrahlt habe, über sich und so die Hopefulness about the band and what they want to achieve, hätte ich gerne auf der Bühne erlebt. Mhm. Weil ich auch das Gefühl hatte, sie sind ein bisschen wie da gewesen, so, okay, irgendjemand mit einem Stock hinter dem Vorhang tut uns jetzt so stupsen, bis wir müssen, bis die Zeit um ist und danach werden wir so mit dem Stock wieder von der Bühne gerissen und dann ist es gesehen.
0: Interessant, dass du das sagst. Einen ähnlichen Kommentar habe ich mal zu einem YouTube-Live-Video von Ihnen gelesen. Es ist natürlich so gesehen, dass es das letzte Datum für ihre Europa-Tournee war, das letzte Konzert in der Schweiz. Gegen Schluss haben sie sich gegenseitig angelächelt und sind noch reingekommen. Also ich kann dich verstehen. Ich habe es schön gefunden, im Bann von Horse Girls. Sie haben auch einige neue Lieder gemacht. Ich habe das Gefühl, die Songs wachsen langsam mit der grösseren Bühne auch an. So das eine Lied Dance, das wahrscheinlich auch bald rauskommt, ist richtig ein Festival-Lied eigentlich. Ja, aber zum Schluss haben sie doch sehr versöhnlich gespielt, nämlich auch ältere Songs für ihren zweiten Album, das produziert war von der Kate Le Bon und sie immer wieder referenziert haben. Eins von meinen Lieblings-Pop-Alben, Loaded, von The Velvet Underground. Da ist Switch Over von Horse Girl.

0: Das sind Drew mit Sprinter, eine Band, die Marc Lando eine wunderschöne Beschreibung gegeben hat, weil das ist wirklich so etwas, wo ich jetzt gerade vor Mirko angeschaut habe. Vor allem, was der Kilby Universe machen tut mit den Leuten, ist halt sehr ab und zu verzwickt, weil man kommt jetzt sicherlich an, weil man weiss, es wird sicherlich gute Gitarrenbands haben, ab und zu so ein bisschen im darkeren Spektrum von Metal und Core und Growl. Aber es gibt auch sehr viel elektrisiertes, überproduziertes und überautotunedes. Und das ist Druk ein gutes Beispiel gewesen. Und das ist wirklich für alle Menschen, die an der Kilby das Konzert gesehen haben, haben wieder Marc Lando wirklich den Moment erlebt, wo man wirklich für einen Moment nicht gewusst hat, was jetzt passieren wird. Aber es ist, das Konzert ist auch weitergegangen und es ist wirklich, alle haben von dem Konzert nachher geschwärmt gehabt. Ein Moment, wo in Kilby History go wird. Das ist Druk gewesen. Eine Band, die eben nicht eigentlich originally hat spielen sollen, sondern sie ist ein Ersatz gewesen von Acts, die ausgefallen sind. Und da möchte ich kurz das Gespräch mit dir eröffnen, mit Mirko Kempf. Hallo.
1: Stefan, hallo.
0: Die Sache ist eben die, es gibt immer ein Interview, wo bei Sounds, SRF Sounds, stattfindet wird, wo der Fontana, einer vom Booking-Team, der nachher über die Kilby Edition redet wird. Und er hat das Jahr eben erwähnt, dass es mega schwierig war in diesem Jahr, weil gewisse Bands, die sie damals gebucht worden sind, eben noch vielleicht so nisch gewesen, dass sie kein richtiges Label hatten, dann nachher zu einem Label gewechselt haben, in dieser Zeit, während sie eigentlich schon gebucht worden sind. Und die Labels dann nachher ohne, dass sie mit ihnen Abspruch gehalten haben, ihre Termine nicht richtig koordiniert haben und somit dann auch nicht haben können, den Kilby nachkommen können, weil sie irgendwo noch immer anders auf dieser Welt gebucht gewesen sind und sie dann auch sadly haben müssen sagen, that this was not in our pleasure.
1: Also das Narrativ von der Kilby ist, dass sie einfach so einen guten Riecher haben für Underground Artists, die big werden, dass sie dann fast schon zu überrumpelt sind, weil sie so gross werden.
0: Das hört sich fast so an.
1: Ja, also Green Tea Peng hat cancelled, was mich ein bisschen traurig gemacht hat. Green Tea Peng tut mittlerweile auch mit der eigenen CBD-Linie auftrumpfen und hat noch Finger an ganz vielen anderen Sachen drin.
0: Ja, also ich habe ihr mega toll gefunden. Ich hätte ihr mega gerne hören. Die haben auch leider nicht gespielt.
1: Carly Core, Sword 2 und Lost to Fanaka haben auch cancelled. Eingesprungen sind Brainrot Cowboy, Druk, Mutant Doll und Jerome Ellis.
0: Und davor habe ich mich gefreut, dass eben Brown Rated Cowboy gespielt hat. Die sind sehr gut aus Belgien. Die sind gerade ein bisschen auf ihrem Fluss. Die haben letztes Wochenende Transmusical in Rennes gespielt. Ein Musikfestival für alle, die gerne experimentelle Musik hören, die sehr empfehlenswert ist. Findet immer im Herbst statt, also im September, in Rennes Transmusical.
1: Aber Stichwort Work in Progress. Viele Sachen sind auch anders gewesen, hast du mir gesagt, als langjähriger Kilby-Gänger.
0: Genau. Und zwar ist es so, das merkt man an vielen Stellen in der Kultur Schweiz, ob jetzt Kleinkultur, DIY-Kultur oder danach dann auch halt größere Festivalkultur, egal wo, es sind immer wieder Veränderungen oder halt Sicherheitsregulierungen auftreten, wegen dem Unglück, wo das Jahr 2026 gestartet hat in der Schweiz. Und zwar hat das auch die Kilby nicht verschont gehabt. Es gibt den infamous Club, das Haus, das Häusli, wo wirklich halt ein Häusli ist, wo sonst in allen anderen früheren Jahren in der Kilby wirklich einfach überlaufen war, weil jede Person irgendwie hat wollen, am gewissen Moment vom Oben wollen, die angesagten DJs, die dort spielen, wollen hören. Und das ist das ja nicht so einfach möglich gewesen, weil es eine Capacity gegeben hat, wie viele Leute in das Häusli haben rein dürfen.
1: Das Häusli, also der Badbahn Club, der auch sonst im Jahr offen hat.
0: Das ist ein bisschen Abschätzung, wenn ich Häusli sage.
1: Ja, ich weiss nicht. Also jetzt, ich schaue hier gerade einfach aufs Geratewohl raus und sehe, dass La Sécurité spielt im November. Und ja, Downtown Boys spielen für die Leute, die Punk gerne haben. Also durchaus international angesagtes Zeugs.
0: La Sécurité für gewisse Mainstream-HörerInnen. Eine Band, die ihr sicher kennt, weil wir die sehr oft spielen. Gerade auf ihrer European-Tour sind. Aber das findet ihr auch mehr unter mainstream.show, kann ich an dieser Stelle sagen. Dort auf dieser Webseite findet ihr nämlich unseren Konzertkalender, wo auch die Daten drin sind. Aber jetzt, was ich, mein Point wirklich noch dazu sehe, ist wirklich, dass es halt eben schwierig finde, dass in dem Club, in dem sind halt nur begrenzte Leute reingegangen sind, das ist zwar viel angenehmer gewesen. Ich konnte zum ersten Mal dort drin mich wirklich bewegen und tanzen können. Sorglos, weil es halt wirklich nur eine ganze Anzahl Menschen drin gehört. Aber auf der anderen Seite hat es dazu geführt, wenn man einen Act hat wollen schauen, wie zum Beispiel bei mir. Ich hätte sehr, sehr, sehr gern in einer vollen Länge zum Beispiel Jazz Lambeau wollen hören. Und das ist nicht möglich gewesen. Also wenn du gewisse Acts hast, wollen drinnen hören, hast du schon entweder fast drinnen müssen schlafen an der Nacht vor dran, damit dass du am nächsten Morgen aufwachen kannst und schon drinnen bist. Weil sonst hast du einfach stundenlang müssen warten.
1: Du musst halt Dedication zeigen, Stefan. Und dafür Dedication. Hast Safer Space als Konzerterlebnis.
0: Genau, das und auch Safes Festival. Es hat zum ersten Mal auch in der Kilby-Geschichte ein Awareness-Konzept gegeben, wo zum Beispiel eine Freundin von mir in Anspruch hat können, weil sie gerade in der Stillphase noch ist von ihrem Kind. Und sie hat an einem sicheren Ort können, geschützt mit einer kleinen Schale voll mit Twix und Äpfeln können ihre Brüste abpumpen. Shoutout again zu dem Awareness-Team Bad Bonn Kilby. You are Goldies.
1: Yes.
0: Goldies. Also, wir hören jetzt Musik, und zwar von einer Band, wo der Xaver und ich immer noch debattiert haben, ob wir sie im Hirschi gesehen werden.
1: Ja, natürlich, die spielen im Hirschi.
0: Ja, sie spielen im Hirschi, 17. Oktober.
1: Wer sie vor 2 Jahren im Humbug verpasst hat, sie an der M for Music Demo-Tape-Klinik verpasst hat, wo sie abgeräumt haben, wer Kleenex vermisst, der soll die Manic Pixies schauen, die Dreampunk-Band aus Zürich.
0: Genau, wo nur auf Englisch ihre Songs erkundet haben, das habe ich ein bisschen pretentious gefunden. Aber
1: ach, was, im Juni haben sie ihr Debütalbum rausgebracht, kann man auch noch erwähnen, I Know My Headphones Really Well. Was du findest pretentious, wenn sie ihre Sachen auf Englisch ansagen?
0: Wenn nicht ein Grund in der Band ist, dass nicht alle können Deutsch reden, finde ich es ein bisschen pretentious.
1: The audience maybe?
0: Well, anyone else spoke German if they were German speakers?
1: You go, people.
0: Okay.
1: Manic Pixies.
0: I shut up. Und das ist ein gutes Intro zu einem Song, den wir jetzt gehört haben, wo sie live an der Bad Bonn Kilby gespielt haben. Und zwar Pissing Outside the Bedroom. Das sind Manic Pixies. Live von der Bad Bonn Kilby 2026.

0: Herz ist für einen Moment stillgestanden. Nein, aber ich habe gesehen, Kavari spielt. Und Kavari ist wirklich mein Top-Artist. Und ich habe sie schon immer gesehen. Sie macht einen ultra-abrasive, breakcore-mäßigen Experimental-Electronic-Sound. Und ihre DJ-Sets haben einfach so viel Energie. Ich freue mich riesig. Morgen um Mitternacht wird Babon abgerissen.
1: Mein Highlight von der Babon-Kilby ist wahrscheinlich Prostitute, wow, heute wird spielen. Hardcore Noise Outfit aus Durham in Michigan. Auch recht eine aktuelle Band, wo Sachen wie Islamophobie anspricht und einfach sehr, sehr viel Wut über das Mikrofon raus in die Welt schallt. Aber die, innerhalb von dieser Wut hat es auch immer einen gewissen Aspekt von Heilung. Man hat das Gefühl, sie tun sich von irgendetwas erlösen in dieser Musik und es ist wie eine Beschwörung von bösen Dämonen, nur um sie nachher wegzuverjagen mit verzerrten Gitarren und wildem Geschrei. Dion, was ist dein Highlight?
2: Hey, ich glaube, so vom Festival ist mein Highlight Los Tutanaka.
1: Die haben abgesagt.
2: Nein, ohne Scheiß.
1: Ja.
2: Nein. So schlimm. Ja, das war mein Highlight.
3: Aber Green Tea Pang ist auch noch drauf.
1: Und Year haben auch noch abgesagt. Es hat ein paar Absagen gegeben.
3: Year
1: und Los Tutanaka wären wahrscheinlich auch sehr weit oben gewesen auf meiner Liste.
2: Yeah. Los Tutanaka will ich schon seit dem Album will ich sie gesehen. Ich habe damals das Album von der Woche gemacht bei Radio X. Mhm. Ich finde es ein oberkrasses Album.
1: Hast du es auch verpasst, wo sie in der Dampfzentrale gespielt haben?
2: Ja, habe ich sie auch verpasst.
1: Dort habe ich sie glücklicherweise gesehen und habe mit ihnen noch ein bisschen schwätzen am Merchstand. Und das war, glaube ich, auch so gewesen. Also das Album ist schon rausgekommen, so die Pitchfork 10 von 10 Reviews sind schon draussen gewesen, aber der wirklich grosse Hype war dann noch nicht so mega rum gewesen. Und jetzt sind die
2: unterwegs.
1: Sind die unterwegs auf einem sehr guten Weg.
2: Ich glaube, dann für mich ist wahrscheinlich an zweiter Stelle dann DJ Anderson do Paraíso. Das ist so ein brasilianischer Funky-Producer aus Belo Horizonte. Und es ist irgendwie so ein Stil von brasilianischem Funky, der so Doom-Funky genannt wird, weil er so sehr düster ist und also vom Artwork irgendwie so mit Friedhöfen und so weiter. Aber es ist trotzdem funky und es ist so. So, ich finde, es ist so die Grundrhythmen vom Funky werden so aufs absolute Minimum reduziert. Du hast gar noch so den typischen Groove, aber es ist nur noch so mit zu wenig Klang.
0: Und das muss ich sehen.
2: Und das ist richtig gut. Mit dem habe ich auch ein Interview morgen. Ich freue mich mega drauf.
3: Das sind Ausschnitte gesehen, wo ihr zwar meine Stimme gehört habt, aber von der Vergangenheit. Das ist ausgestrahlt worden auf Radio Dreifach live in der Übertragung von der Babon Kilby, wo ich zusammen hatte mit dem Liv und Gabriel und dem Dion eine Stunde lang gestalten. Wir haben dort auch noch ein bisschen über den kulturellen Hintergrund von Dödingen und der Babon, also dem Dorf, das es früher gegeben hat, wo unter dem Stausee verschwunden ist, und auch über den Part geredet hat, dass es einen Film gibt, einen Schwarz-Weiß-Film, der 1963 rausgekommen ist, wo man das alte Bad Bonn drinnen sehen würde. Das heisst Anna Baby Jockwäger, für den Fall, dass jemand den Film möchte schauen möchte, findet man sicher auf SRF Replay. Und jo, das war ein Zusammenschnitt gesehen von unseren Highlights, wo wir wie am Donnerstag aufs Festival raus beobachtet haben und haben gesehen. Mirko.
4: Ich würde nur sagen, wir hören doch gerade mal in der Tune-In von DJ Anderson do Paraíso, wo der Dion interviewt hat am nächsten Tag. Rausgekommen auf Niege Niege Tapes, ein Label aus Kampala, Uganda.
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0: Ich hatte die Freude, mich mit dem brasilianischen Producer DJ Anderson do Paraíso und seinem Manager über seinen spezifischen Stil von Funky und Funky Mineiro zu reden. Für das bin ich am Nachmittag vor dem Konzert nach Fribourg ins Hotel besuchen. Funky ist in Rio de Janeiro und São Paulo schon seit den 90er Jahren extrem wichtig. Aber Funky Mineiro, wie der Funky aus der Stadt Belo Horizonte heisst, ist im Vergleich noch relativ neu. Darum wollte ich als erstes von ihm ein bisschen Historisches hören. Wie und wann ist Funky Mineiro entstanden?
1: Começou mais ou menos em 2014,
2: isso.
1: Com o Delano. Ele é artista também. Bastante nomeado.
0: Der Stil ist ca. 2014 in Belo Horizonte mit dem Künstler Delano entstanden. Und nach ihm sind dann weitere DJs, unter anderem er, dazugekommen, die einen düstereren Produktionsstil gerne hatten. Aus dem ist dann ein Genre entstanden, das jetzt Funky Mineiro heisst, nach den Bewohnern der Stadt, die Mineros genannt werden. Ich wollte auch wissen, wie denn der langsamere, düstere, minimalistische Stil entstanden ist.
1: É porque já tinha o funk do Rio de Janeiro.
0: Er sagt, im Vergleich zum Stil von Rio de Janeiro ist der Stil von Belo Horizonte ein bisschen langsamer. Die Menschen von Belo Horizonte reden und tanzen lieber langsamer und der minimalistische Sound macht alles noch ein bisschen tanzbarer. Im Kontext von diesem Genre wollte ich wissen, was für ihn typisch als Producer ist und wieso. Und was seine Faszination für diesen düsteren Sound ist, von wo der kommt. Er sagt, dass auf jeden Fall für ihn das Düstere typisch ist und das Nutzen von Violinen und Klavier zum Beispiel. Wieso weiß er nicht genau, aber er hat schon immer eine Faszination für Düsteres gehabt. Zum Beispiel hat er schon immer gerne Horrorfilme gehabt für ihre Musik und was für eine Stimmung die in einem Raum kann erzeugen. Er sagt, das Publikum weiß nicht, was passiert, kann sich aber wegen der Musik doch irgendetwas darunter vorstellen. Und dass das ein bisschen die Erfahrung ist mit seiner Musik. Ich wollte wissen, was seine musikalischen Einflüsse sind.
1: Ah, sim. Eu escuto bastante Drill. Drill tem bastante Hip-Hop. Eu gosto também de Orquestra.
0: Als erstes erwähnt er Drill, den Hip-Hop und sonst allgemein auch klassische Musik. Gibt es auch Leute auf dem Kilby-Lernen, die er kennt oder die ihn vielleicht beeinflusst haben?
1: Nein.
0: Du sagst er nein. Er kennt niemanden auf dem Line-Up und er sagt auch, wenn er auf Tournee ist, geht es vor allem darum, seine Arbeit zu präsentieren. Was mich zum Schluss noch interessiert hat, ist, warum seine Singles anders tönen als Songs auf seinen Alben und was er erst am Oben in seinem DJ-Set wird spielen.
1: É porque na Nig Nig a gente pega variedades do estilo de eu fazer funk.
0: Wenn er ein Album produziert, produziert er ganz viele Songs und die Leute von Nig Nig suchen sich dann die Songs aus, die typisch sind für seinen Stil. Und an dem Oben im DJ-Set, am Kilby, wird es auf jeden Fall eine Mischung von verschiedenen Stilen sein.
1: Sim, variados. Aí vai é como se fosse o álbum hoje.
2: Ok, cool.
3: Du hast Interview gehört mit dem DJ Anderson du Paradiso und dem Diamanti, unserem Musikredaktor for the Good Taste. Und trotzdem hier jetzt an dieser Stelle. Danke, Mirko, dass du da gewesen bist. A Mainstream would love to have you as a resident in our show, not only as a fangirl of Horse Girl.
4: Be careful what you wish for.
3: Doors are always open. We love to have you. Thank you for this show. Thank you for everyone who is listening. Das ist Mainstream gewesen. Ihr hört uns immer am Donnerstag oben.
4: By the way, habt ihr gehört, dass der Stefan heute Sprüche gemacht hat über die Manic Pixies, dass sie die Leute auf Englisch angeredet haben und jetzt sagt er auch auf Englisch Tschüss. Okay, noch so eine Side Note. Danke, dass ich da habe, sie da auf Mainstream forever.
3: Ihr hört uns immer am Donnerstag oben vom 9 bis 10 Uhr und in Wiederholung am Freitag vom 1 bis 2 das Beste und das Neueste aus der Indie- und Elektronika-Welt. Und jetzt zum Schluss werden wir von Siso und Maiko das Lied Russia hören und ich sage euch viel Spass bei dem und bis nächste Woche. Tschüss zusammen.

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3: Hallo zusammen, es ist wieder Donnerstag zwischen 10 und 11 und es ist Jamrock. Ich bin Nancy und ich möchte euch heute oben an ein spezielles Musikfestival in Barbados mitnehmen. Ihr wisst ja, ich bin ja Soca-Fan und dementsprechend ist auch das Thema heute oben Soca. Cropover ist das Festival in Barbados, wo im Prinzip das Erntedankfest ist. Es geht etwa einen Monat. Und da das ja schon länger vorbei ist, und zwar es ist im August vorbeigegangen, habe ich gedacht, ich gebe euch einen gewissen Einblick in das eine Musikfestival namens Coboplot. Coboplot ist jetzt dieses Jahr neu wieder etabliert worden. Und Coboplot heisst so viel wie eine Mischung von allerlei schönem, buntem, vielfältigem. Und das ist das Musikfestival eben auch gewesen. Ich werde während dem Ganzen euch nicht wahnsinnig viel darüber erzählen, weil es ist eigentlich viel cooler, dass ihr die Varianten oder die verschiedenen Bajan Künstler besser kennenlernen könnt. Und damit fangen wir doch gerade am besten an. Und zwar haben wir als erstes mal den Jaguar the Champ mit Ching Ching und den Jaguar the Champ nochmal mit Face Down und dann Active von der La Stacia. Und das fängt auch gerade an.

Ihr habt als letztes Lied «As Easy Clark» gehört. «As Easy Clark», Faith Callender, Shandia Marshall, die ihr nachher hören werdet, sind die Anwärterinnen vom diesjährigen Calypso Queen. Es sind jüngere Vertreterinnen von der Bajan Music, die jetzt eigentlich im Prinzip aufdrehen und auch bekannter werden. Und Cobloplot hat in dem Fall auch ihnen die Möglichkeit gegeben, einmal ein bisschen grössere Arena zu füllen. Es gibt als nächstes «I Could Do That» und dann «All Year», wo von der Asanta kommt. Und Asanta hat das Lied eigentlich geschrieben, um so die Vorfreude auf Cropover. Das ist der Carnival, beziehungsweise der Carnival-Monat, das Festival, wo in Barbados jedes Jahr zum Erntedankfest eigentlich passiert. Und wir hören von der Faith Calender, der Shandia Marshall, der Asante und der Lastasia, wo wir aber viel später noch mal hören werden, «I Could Do That». Und dann All Year for the Asanta.

Er hat Asante gehört mit einer Lobeshymne, einer Lieblingshymne an Cropover. Und wir haben es ja vorher vom Calypso Soca Monarch gehabt, und das ist, der Soca Monarch ist ja der Song, der am meisten vom Publikum gehört wird und gehört wird. Und da hören wir doch den Gewinner vom 2024, das ist der Bruce Lee Almighty, mit der Road Version von Tomorrow. Nachher gibt es ein paar Vertreter von der eher establishederen Generation, und zwar der Lil Rick, der ist letztes Jahr sogar Monarch geworden. Dann natürlich Alison Hynes, Queen of Barbados, von der habt ihr sicher auch schon mehrfach gehört. Und dann der Peter Ram mit Made in Barbados. Wir fangen aber zuerst an mit Tomorrow vom Bruce Lee Almighty.

Er hat Peter Ram gehört. Peter Ram, auch ein bekannter Vertreter von Barbados, seit 20 bis 30 bis 40 Jahren im Prinzip auf der Bühne. Und wir hören noch jemanden, der noch ein bisschen länger auf der Bühne ist. Das ist der Edwin Yearwood, der auch dort performt hat und umgesprungen ist wie ein junger Gott. Also, wie gesagt, also ich meine, Cohoba Plot Music Festival kann ich jedem empfehlen, der in der Nähe ist, also während der Cropover-Zeit in Barbados ist, sich das Ganze anzuschauen. Also es war im Botanischen Garten, Open Air Music Festival. Tonnen von Leuten, die überall rumsitzen mit ihren Deskchairs, mit der Familie, mit dem Picknick und einfach einen gemütlichen Abend, also im Prinzip vom 6 Uhr zu oben bis um 2 Uhr morgens sind Vertreter von der Bajan Musikszene auftaucht und haben im Prinzip ihre Kunst inklusive der jeweiligen Statue eigentlich zeigt. Wir machen weiter mit dem Edwin Yearwood, wie gesagt, Why I Here, und dann gehen wir wieder zu einem paar jüngeren Vertreter, der Dredge mit Trouble, She Hate Men, Jordan English, wo ein paar sehr bekannte Stücke hat, Active End, und Active von der La Stasia.

Ich habe Jordan English gehört. Jordan English ist mit diesem Lied und einem anderen sehr bekannt wurde dieses Jahr, ist im Prinzip ein Newstarter. Wir machen weiter mit ein paar anderen Künstlern, und zwar der Just Jay, der Lead Pipe, Grateful Co. und DJ Kiwi. Das erste ist vom Just Jay.

Das ist «The Best Day Ever» vom Grateful Co., ebenfalls ein Anwärter für den Soca Monarch. Wir machen weiter mit dem Shaquille GFJ, der mit dem Skinny Fabulous zusammen eine Kollaboration gemacht hat, die «After All» heisst. Auch wieder ein Anwärter auf den Soca Monarch, aber der Soca Monarch 2026 ist schon nicht geworden. Aber den gibt es später dann noch. Also wir hören vom Shaquille GFJ und dem Skinny Fabulous, After All, und dann auch von ihm Top Tier. Und dann hört ihr den Soca Monarch 2026 Like a Bajan mit dem Mikey Mercer. Also zuerst After All, yeah, yeah. Und dann Top Tier und dann

Jo, ich hoffe, ihr habt die Sendung heute oben mit mir zusammen geniessen. Ich bin Nancy, es ist Jamrock auf Radio X und ich habe euch heute oben mitgenommen ans Musikfestival Festival Kohobloplot in Barbados, das am 4. August dieses Jahr stattgefunden hat.

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